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1: Mit Helene Feichtenhofer. Schönen guten Morgen. Der mutmaßliche Berlin-Attentäter ist tot. Er ist bei einem Polizeieinsatz gestern Abend erschossen worden. Einsatzkräfte der Polizei hatten den Mann in einer Gartenhütte in Berlin-Spandau gefunden. Er soll die Polizisten mit einer Stichwaffe bedroht haben. Daraufhin haben sie geschossen. Der 21-Jährige ist dann an diesen Schussverletzungen gestorben. Der Mann soll am Samstagabend mit einem Auto in eine Menschenmenge gefahren sein. Danach auch Menschen mit einem Messer oder einer Machete angegriffen haben. Eine Frau wurde dabei getötet. 29 weitere Menschen wurden zum Teil schwer verletzt. Die USA und der Iran haben ihre gegenseitigen Angriffe ausgesetzt. Sie wollen sich um Verhandlungen bemühen, sagt der amerikanische Botschafter bei der UNO, Mike Waltz. Der Iran werde seine Angriffe aussetzen, solange die USA ihre unterbrechen, heißt es aus dem Iran. Der Entminungsdienst des Bundesheeres ist derzeit am Nussensee in Bad Ischl im Einsatz. Für das Gebiet rund um den See gilt ein Platzverbot. Im See sind nämlich Kriegsrelikte aufgetaucht. Durch die Trockenheit ist der Wasserstand tief abgesunken. Das Bundesheer hat gestern schon rund 200 Kilo Munitions-, Zünd- und Sprengmaterial sichergestellt. Auch 2 Stück 1 Kilo TNT-Sprengsätze wurden freigelegt. DHL, Marktführer bei der Paketzustellung, fordert schärfere Vorgaben für die Paketbranche. Schwere Pakete sollten nicht mehr einem einzelnen Boten überlassen werden. Pakete, die schwerer als 23 Kilo sind, sollten nur noch von 2 Menschen zugestellt werden dürfen, heißt es, um gesundheitlichen Problemen vorzubeugen. Die DHL-Konkurrenz ist wenig begeistert und argumentiert mit Personalmangel und einer schlechteren Umweltbilanz.
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1: Mit Christina Adler. Der mutmaßliche Berliner Attentäter ist tot. Das bestätigt ein Sprecher der Berliner Polizei am Abend gegenüber NTV.
2: Der Tatverdächtige des Anschlags ist hier von Spezialeinsatzkräften in einer Laubenkolonie in Berlin-Spandau lokalisiert worden und ist im Rahmen des Zugriffs auf unsere Einsatzkräfte mit einer Stichwaffe zugegangen, ist von unserem Spezialeinsatzkommando mit einer Schusswaffe gestoppt worden und ist in der Folge verstorben.
1: Der Mann soll am Sonntagabend mit seinem Auto in eine Menschenmenge gefahren sein. Danach hat er offenbar Menschen mit einem Messer oder einer Machete angegriffen. Eine Frau ist dabei gestorben, 29 weitere Menschen sind zum Teil schwer verletzt worden. Die Regierungsparteien ringen weiter um eine Reform von Wehr- und Zivildienst. Eine Einigung soll heute gemeinsam mit einem Entwurf zum Social-Media-Verbot beim Sommerministerrat in Salzburg präsentiert werden. Gestern ist noch bis in den Abend hinein verhandelt worden. Knackpunkt dürfte vor allem die Dauer des Zivildienstes sein. Beim Grundwehrdienst könnte es auf ein Modell mit 6 Monaten Dienst plus insgesamt 100 Tagen Übungen hinauslaufen. DHL, der Marktführer bei der Paketzustellung, fordert schärfere Vorgaben für die Paketbranche. Schwere Pakete sollen nicht mehr einem einzelnen Boten überlassen werden. Pakete, die schwerer als 23 Kilo sind, sollten nur noch von 2 Menschen zugestellt werden dürfen, heißt es, um gesundheitliche Probleme vorzubeugen. Die DHL-Konkurrenz ist wenig begeistert und argumentiert mit Personalmangel und einer schlechteren Umweltbilanz. Austria Wien, Rapid und Hartberg stehen in der 2. Runde des ÖFB-Cups. Die Veilchen haben das Derby gegen den Sportclub 5:0 gewonnen. Rapid hat Ostliga-Aufsteiger Wienerberg 3:0 geschlagen. Hartberg hat zum Start der 3. Amtszeit von Markus Schopp das Duell gegen den Drittligisten SC Imst mit einem 3:1 für sich entschieden.
3: 6:02, einen guten Morgen am Montag wünschen wir. Wir begleiten Sie auf den Tiroler Straßen im U1 Verkehrsservice. Und da schaut soweit überall noch ruhig aus und sind keine Probleme bekannt. Sollte Ihnen was auffallen im Laufe des Tages, gerne jederzeit anrufen unter 052 42 61 030 30. Wir sagen vielen Dank und wünschen eine gute und sichere Weiterfahrt. Schauen zum Wetter und die neue Woche, die startet etwas wechselhaft in Tirol. Es kann sich heute zwar die Sonne einige Zeit lang zeigen, im Grenzbereich zu Deutschland vor allem können aber auch immer wieder Regenschauer drüber ziehen. Dazu bläst auch ein recht kräftiger Nordwestwind durch. Die Höchstwerte heute sehr fein mit 22 bis maximal 29 Grad. Aktuell 15 Grad in Aldrans und in Sautens und 17 Grad werden uns in Epps angezeigt. Ab morgen Dienstag wird es dann wieder richtig sommerlich und auch heiß im ganzen Land. Bei viel Sonne gehen sich morgen bis zu 32 Grad aus und so geht es dann auch die restliche Woche weiter. Am Donnerstag zum Beispiel steigen die Temperaturen sogar Richtung 35 Grad.
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3: Ja, und das Wochenende, das liegt schon wieder hinter uns und wir hoffen, Sie haben dieses ordentlich genießen können und waren da auch wieder fleißig unterwegs.
6: Also ich bin schon oft am Weg gewesen, auch viel Bier getrunken.
3: Ja, wunderbar, würde ich sagen. Jetzt geht's rein in die neue Woche. KW31 steht da mittlerweile schon an und wir begleiten Sie mit viel Musik und allen wichtigen Infos aus unserem Land, die Sie wissen sollten. Damit wünschen wir einen schönen guten Morgen und feines Aufstehen am 7.

0: Musik von Popo und La Notte. Wir haben es jetzt 7:07.
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0: Ja, da ist es heute teils ziemlich windig und noch eher wechselhaft in den Tiroler Bergen. Auch wenn die Sonne immer wieder für einen freundlichen Wettercharakter sorgt. Über den Tag verteilt sollte man sich vor allem entlang der Alpen-Nordseite von den Lechtaler Alpen bis zum Kaiser noch auf ein paar Regenschauer einstellen. Trocken wird es aber rund um den Hauptkamm und vor allem südlich davon. Die Temperaturen, die erreichen heute in 2000 Metern 7 bis 13 Grad, in 3000 Metern, da liegen sie bei 3 bis 6 Grad. Der Höhenwind, der kommt heute mäßig bis stark aus west- bis nordwestlicher Richtung.
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0: Da wünschen wir jedenfalls heute viel Spaß in den Tiroler Bergen und nicht vergessen, natürlich auch einschmieren, dann gibt's keine rotgebrannte, sondern so wie der Nick P. jetzt singt, eine braungebrannte Haut. Und damit einen schönen guten Morgen.

0: 10, 11, 26, 28, 31, 26 und Zusatzzahl 17. Das wären sie gewesen. Die Zahlen bei der gestrigen Ziehung von Lotto 6 aus 45. Und sollten Sie da nicht die richtigen 6 gehabt haben, dann keine Sorge. Da ist es nämlich allen Spielteilnehmerinnen und Spielteilnehmern gleich ergangen. Keiner hat nämlich den Jackpot geknackt. Damit geht es im nächsten Doppel-Jackpot um mehr als 1,2 Millionen Euro. Das wird man schon auch nehmen. Das ist der Montagmorgen hier auf U1 und bei uns geht's musikalisch jetzt mit diesen jungen Herren weiter.
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0: Ja, und alles, was wir brauchen zum Aufstehen an diesem Montagmorgen in der neuen Woche, ist einmal ein bisschen Kaffee und natürlich auch viel gute Musik. Und die kommt in dieser Stunde unter anderem noch von Pietro Basile. Und gleich auf O1 auch mit dabei Bill Ramsey. Und von dem gibt's Souvenirs. Da brauchst du Souvenirs mit im Gepäck. Damit einen guten Morgen um 6.21 Uhr.
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0: Das ist der Start hinein in die neue Woche an diesem Montag mit viel Musik und auch aktuellen Infos. Wir sind jetzt angekommen bei den Tirol-Nachrichten um 6.30 Uhr mit Anna-Maria Rüdig.
1: Schönen guten Morgen.
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1: Ein tödlicher Alpinunfall hat sich am Wochenende auf der Hochschrute in Bichelbach im Außerfern ereignet. Ein 69-jähriger Wanderer aus Liechtenstein ist beim Abstieg in Richtung Pfuidjöchle rund 80 bis 100 Meter durch eine Felsrinne abgestürzt. Für den Mann ist jede Hilfe zu spät gekommen. Der Notarzt-Hubschrauber konnte nur mehr den Tod des 69-Jährigen feststellen. Ein weiteres Mitglied der Wandergruppe hat einen Schock erlitten und ist ins Bezirkskrankenhaus Reutte geflogen worden. Die übrigen Teilnehmer sind von der Bergrettung sicher ins Tal begleitet worden. Die Stadt Innsbruck saniert ab heute den Innsteig beim Hofgarten. Fußgänger und Radfahrerinnen müssen am Weg von St. Nikolaus in die Innenstadt während der Baustelle einen Umweg in Kauf nehmen, sagt Stadträtin Mariella Lutz.
3: Da handelt es sich um den Bodenbelag, das sind Instandhaltungsmaßnahmen, die getätigt werden müssen, damit man einfach die Brücke wieder sicher benutzen kann. Jetzt haben wir dann natürlich, kann man sowohl auf der westlichen Seite die Innbrücke verwenden oder auch östlich zu Fuß Richtung Alpenzoo hinauf die überdachte Brücke.
1: Die hölzernen Bodenplanken des denkmalgeschützten Emil-Bedouard-Stegs sind mittlerweile 40 Jahre alt. Die Arbeiten sollen 2 bis 3 Wochen dauern. Und noch zum Tennis. Lilly Zacker hat beim WTA 250-Turnier in Prag ihren ersten Titel auf der Profitour gewonnen. Im Finale hat die Osttirolerin die Ukrainerin Daria Snigur nach einem umkämpften ersten Satz mit 7-6 und 6-2 besiegt. Mit ihrem bislang größten Karriereerfolg ist sie die 10. Österreicherin, die ein WTA-Turnier gewinnt. Dank der 250 Weltranglistenpunkte verbessert sich die 18-jährige Lilly Zacker auf Rang 45 und steht damit erstmals in ihrer Karriere unter den Top 50 der Welt. Soweit die Nachrichten und damit auf die Straßen, Fabian.
0: Das ist der U1 Verkehrsservice um kurz nach 6:30 mit guten Informationen. Sie kommen da störungsfrei hinein in die neue Woche. Wir wünschen eine gute und eine sichere Fahrt. Schauen jetzt zum Wetter und zu den aktuellen Temperaturen. Da haben wir 16 Grad in Radfeld und in Innsbruck und 15 Grad werden uns gerade in Haiming angezeigt. Die Temperaturen, die steigen heute auf 22 bis maximal 29 Grad. Dazu kann sich auch die Sonne ein paar Stunden lang zeigen, aber auch die Wolken, die halten sich teilweise hartnäckig am Himmel und bringen vereinzelt auch Regenschauer mit, speziell im Grenzbereich zu Deutschland. Außerdem wird stellenweise heute auch recht windig.
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1: Und bei uns geht's jetzt Avanti, Avanti, ab zum Blick in die Sterne.
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1: Am Montagmorgen braucht man eine besondere Unterstützung, oder Anna-Maria?
3: Es dauert ja schon ein bisschen. Ja, es dauert ein bisschen, bis man in Schwung kommt.
1: Schauen wir mal, wie es ausschaut jetzt im ersten Teil von den Wittern bis zu den Jungfrauen.
3: Die Witter sind heute offen für Neues und starten voller Tatendrang in die Woche. Engagieren Sie sich mit Zuversicht, die Sterne versprechen Ihnen Erfolg.
1: Die Stiere, die könnten sich heute Gedanken über ihre Finanzen machen. Lassen Sie sich davon aber nicht verunsichern, denn Lösungen sind in Sicht und privat, da stehen die Sterne besonders günstig.
3: Die Zwillinge sollten sich mit wichtigen Entscheidungen ein bisschen Zeit lassen. Gehen Sie alles noch einmal in Ruhe durch, bevor Sie sich festlegen.
1: Die Krebse sollten den Wochenbeginn nutzen, um Zeit mit Familie und Freunden zu verbringen. Ihr Privatleben steht unter einem guten Stern und schenkt Ihnen auch schöne Momente.
3: Die Löwen starten optimistisch und voller Zuversicht in die neue Woche. Die kosmischen Konstellationen stehen günstig und unterstützen Sie bei Ihren Vorhaben.
1: Und die Jungfrauen sollten Stress und Hektik bewusst vermeiden. Ein gut durchdachter Arbeitsplan hilft Ihnen, die Woche erfolgreich und entspannt zu meistern. Also klingt schon mal ganz gut. Anna-Maria, wie schaut es bei dir aus mit Foxtanzen?
3: Ja.
1: Könnte man jetzt eigentlich
3: schon.
1: Vielleicht bringt es ein bisschen Schwung, denn der nächste Titel, der wird sich dazu auf alle Fälle eignen. Dann würde ich sagen, tanzen wir ein bisschen los und dann haben wir gleich die zweite Hälfte. Waage bis Fische.

0: gesagt.
1: Ja, jetzt hat sich's ausgetanzt bei uns.
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1: Aber ist gut gegangen, oder?
3: Ja, schon. Kriegen wir hin.
1: Ja. Wie wird die zweite Hälfte für Sie, Waage bis Fische?
3: Die Wagen profitieren heute von einer Extraportion Willenskraft und Ausdauer. Mars unterstützt Sie dabei, Ihre Aufgaben gut einzuteilen und vieles erfolgreich abzuschließen.
1: Die Skorpione sollten heute nicht stur auf ihrer Meinung beharren. Zeigen Sie Ihrem Partner oder Ihrer Partnerin entgegenkommen. Ein Kompromiss bringt da die nötige Harmonie.
3: Die Schützen kommen mit Geduld heute am weitesten. Überstürzen Sie nichts, denn mit kleinen Schritten erreichen Sie Ihr Ziel sicher.
1: Die Steinböcke dürfen sich auf einen besonders harmonischen Tag freuen. Nehmen Sie sich bewusst Zeit für Freunde, Ihre Partner oder auch die Familie. Das tut Ihnen besonders gut.
3: Die Wassermänner starten vielversprechend in die neue Woche. Sie finden in jeder Situation die richtigen Worte und überzeugen mit ihrer Kommunikation.
1: Und die Fische, die sollten sich heute nicht so viel auf einmal vornehmen. Konzentrieren Sie sich lieber auf eine Aufgabe nach der anderen, damit Sie den Überblick behalten. Da wünschen wir jedenfalls viel Erfolg. Und jetzt viel Spaß mit Musik von Queen und Crazy Little Thing Called Love.

0: Die Zeit bei Burben auf Radio U1 Tirol und gleich geht's bei uns weiter mit dem Osborn Koti und der Chefpartie und auch Tiroler Wins.
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1: Mit Christina Adler. Der mutmaßliche Attentäter auf den Christopher Street Day in Berlin ist tot. Er ist gestern Abend bei einem Polizeieinsatz erschossen worden, nachdem er die Polizisten mit einer Stichwaffe bedroht haben soll. Alexander Dobrindt, deutscher Bundesinnenminister, zum aktuellen Stand der Ermittlungen.
2: Alles, was wir hier sehen, deutet darauf hin, dass wir es mit einem islamistischen Terroranschlag zu tun haben. Wir haben es hier mit einem mutmaßlichen Täter zu tun, der in der Vergangenheit auffällig war durch ein hohes Maß an Straftaten, durch eine Radikalisierung, durch eine Zugehörigkeit zur islamistischen Szene.
1: Der Mann soll am Samstagabend mit einem Auto in eine Menschenmenge gefahren sein und Menschen dann mit einem Messer angegriffen haben. Eine Frau wurde getötet, 29 weitere Menschen wurden zum Teil schwer verletzt. Die neue Teilpension stößt bisher auf wenig Interesse. Seit Jahresbeginn haben nur 313 Menschen einen Antrag gestellt. Deutlich weniger als erwartet. Ursprünglich hatte die Regierung mit rund 10.000 Anträgen pro Jahr gerechnet. Bei der Teilpension können ältere Beschäftigte schon einen Teil ihrer Pension beziehen und gleichzeitig weniger weiterarbeiten. Das Sozialministerium will deshalb jetzt stärker über das Modell informieren. Seit Tagen kämpfen tausende Feuerwehrleute in Frankreich und Spanien gegen die außer Kontrolle geratenen Waldbrände. Mehr als 300.000 Menschen mussten bereits ihre Häuser verlassen. In Frankreich sind die Feuer nur noch 15 Kilometer von den Grenzen des Großraums der Stadt Bordeaux entfernt. In Spanien mussten rund 75.000 Menschen in Sicherheit gebracht werden. Am Nussensee bei Bad Ischl ist explosives Kriegsmaterial aus dem Zweiten Weltkrieg gefunden worden. Darunter etwa Granaten, Zünder und rund 200 Kilogramm Sprengstoff. Deshalb gilt nun rund um den See ein Platzverbot. Der Entminungsdienst des Bundesheeres ist vor Ort und untersucht das Gebiet. Wegen der starken Trockenheit ist der Wasserstand des Nussensees extrem niedrig. Dadurch sind die alten Relikte an die Oberfläche gekommen.
3: Guten Morgen zu Ihnen auf die Tiroler Straßen. Das ist der U1-Verkehrsservice um 7:03 und Sie kommen da überall störungsfrei voran. Wir wünschen eine gute und eine sichere Fahrt. Schauen zum Wetter und da geht's rein in eine richtig heiße Woche in Tirol. Die Hundstage, die bringen in den nächsten Tagen stellenweise bis zu 36 Grad. Heute Montag ist eigentlich noch der einzige Tag unter der 30 Grad Marke. Die Höchstwerte, die erreichen 22 bis 29 Grad heute. Dazu kann sich die Sonne immer wieder blicken lassen, wird aber auch von zahlreichen Wolkenfeldern begleitet. Im Grenzbereich zu Deutschland kann es da auch vereinzelt Regenschauer geben. Die aktuellen Temperaturen 16 Grad in Radfeld und in Innsbruck und 15 Grad sind es in Haiming. Morgen am Dienstag ist es dann den ganzen Tag über sehr, sehr sonnig und die Werte, die steigen auf bis zu 32 Grad hinauf.
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3: Und da schauen wir gleich nach Jenbach, denn der heutige 27. Juli markiert einen sehr bedeutenden Tag für die Gemeinde. Vor genau 500 Jahren soll nämlich die Industriegeschichte in Jenbach begonnen haben. Wir haben dafür Sie noch einmal ins Archiv geblickt und liefern gleich spannende Einblicke rund um die Entstehungsgeschichte. Und wir liefern natürlich auch viel Koffein für Ihre Ohren mit viel Musik, gleich Roy Orbison und You Got It. Und jetzt geht's ab mit DJ Ötzi ins Hotel Engel und damit wünschen wir einen schönen guten Morgen am Montag.
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0: Aufstehen mit Radio U1 Tirol an diesem Montagmorgen. Es ist 7:11 am 27. Juli und genau heute vor 500 Jahren, am 27. Juli 1526 nämlich, da war der Überlieferung nach ein sehr bedeutsamer Tag für die Gemeinde Jenbach. An diesem Tag hat sich nämlich der erste Industriebetrieb in Jenbach niedergelassen und dieser Wirtschaftszweig, der prägte die Gemeinde bis heute maßgeblich, Anna-Maria.
1: Ja, die ersten Unternehmen, die nach Jenbach übersiedelt sind, waren die Schmelzhütten vom Schwarzer Kupfer- und Silberbergbau. Und zwar wegen einer Naturkatastrophe, die heute vor 500 Jahren die Schwarzer Schmelzhütten zerstört haben soll. Wolfgang Meixner vom Jenbacher Museum hat in der Chronik nachgelesen.
2: Da soll wieder mal der Lahmbach ausgebrochen sein und dann hat man beschlossen, da wird auch ein Name genannt, ein Christoph Dreiling hat dann gesagt, jetzt geht er nach Jenbach, weil der Kasbach ist ruhiger, der führt nicht so vielen Ausbrüchen und dann hat man das verlagert.
1: Der Haken an der Sache, ob die Chronik, die das behauptet, historisch korrekt ist, darüber gibt es begründete Zweifel.
0: So oder so prägt die Metallverarbeitung Jenbach noch heute, auch bei den Flurnamen. Früher hat zum Beispiel ein eigener Mitarbeiter jeden Tag aufs Neue das frisch gelieferte Erz untersucht.
2: Da hat man also ein Stück weggenommen und in einem Probierschmelzprozess simuliert und hat dann die großen hunderte Kilo, die man dann geschmolzen hat, optimal abarbeiten können. Und das hat der Probierer gemacht und darum gibt es in Jenbach ja auch neben dem Museum ein bisschen unterhalb ein Haus, das heute noch als Probiererhaus bekannt ist.
1: Ja, und unweit vom Probiererhaus steht heute die Firma Inyo, die über Umwege aus den früheren Jenbacher Schmelzhöfen hervorgegangen ist.
0: Also eine sehr interessante Geschichte rund um den Industriebeginn in Jenbach und noch mehr darüber hören Sie heute auch bei uns am Vormittag ab 10 Uhr hier bei uns auf U1. Und jetzt machen wir musikalisch schwungvoll weiter. Und freuen uns auf Gentik. Ein bisschen besser. Guten Morgen.

0: Es ist 17 Minuten nach 7.
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0: Jetzt von André Busse hier auf U1.

0: Schönen guten Morgen mit U1 an diesem Montag. Wir begleiten Sie mit viel Musik, gleich mit Henry Valentino und Uschi.
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0: Und neue Musik liefert Florian Fesel.
1: 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Unser Gurte.
0: Es ist 20 Minuten nach 7.
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0: Rein geht's in einen neuen Tag und die neue Woche mit viel Musik und aktuellen Infos. Und die liefern wir jetzt um 7.30 Uhr, die Tirol-Nachrichten mit Anna-Maria Rüdig.
1: Schönen guten Morgen.
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1: Nach einer Fahrerflucht in Innsbruck sucht die Polizei nach Zeugen. Eine 9-jährige Schülerin ist gestern am Nachmittag auf einem Schutzweg im Kugelfangweg von einem schwarzen Kombi erfasst worden. Das Mädchen ist mit einem Tretroller unterwegs gewesen, als das Auto von der Schützenstraße in den Kugelfangweg eingebogen ist und sie an der linken Körperseite gestreift hat. Die 9-jährige ist gestürzt und hat sich verletzt. Der Lenker oder die Lenkerin ist ohne anzuhalten weitergefahren. Die Polizei bittet möglicherweise Zeugen sich zu melden. In Tirol haben im ersten Halbjahr heuer deutlich mehr Menschen den Schritt in die Selbstständigkeit gewagt. Das zeigen jetzt Zahlen der Tiroler Wirtschaftskammer zu den Unternehmensneugründungen. Philipp Wachter berichtet.
3: Insgesamt sind 1.930 Unternehmen neu gegründet worden. Das sind knapp 14% mehr als im Vorjahreszeitraum und deutlich mehr als im Österreichschnitt mit 4,5%. Die Wirtschaftskammer Tirol sieht darin ein starkes Zeichen für den Unternehmergeist im Land. Gleichzeitig fordert sie, bürokratische Hürden abzubauen und Unternehmensgründungen einfacher und schneller zu machen. Die meisten Gründerinnen und Gründer entscheiden sich laut Wirtschaftskammer bewusst für die Selbstständigkeit, um eigene Ideen umzusetzen und flexibler arbeiten zu können.
1: Und das Land Tirol fördert künftig verstärkt Maßnahmen gegen überhitzte Wohnungen. Unterstützt werden im Rahmen der Wohnbauförderung vor allem außenliegende elektrisch betriebene Sonnenschutzsysteme wie Raffstores oder Rollläden, sowohl bei Neubauten als auch bei Sanierungen. Laut Wohnbaureferent Philipp Wohlgemuth zählen außenliegende Beschattungen zu den wirksamsten Maßnahmen gegen sommerliche Hitze. Sie halten die Sonnenstrahlen bereits vor dem Fenster ab und reduzieren so das Aufheizen der Wohnräume. Soweit die Nachricht und damit sind wir bei Ihnen auf den Tiroler Straßen.
0: Im Moment Verkehrsservice unterläuft soweit auf den Tiroler Straßen gut. Einzig bei der Einreise nach Tirol dauert es für Lkw etwas länger. Und zwar am Grenzübergang Kufstein-Kiefersfelden. Auf deutscher Seite aktuell ein Plus von 10 Minuten. Eine gute und sichere Weiterfahrt wünschen wir. Schauen zum Wetter und da sind jetzt noch einige Wolken am Himmel über Tirol. Es lockert aber nach und nach auf und die Sonne kann sich dann für ein paar Stunden zeigen. Vereinzelt können aber auch Regenschauer im Tagesverlauf entstehen, speziell im Grenzbereich zu Deutschland. Wir schauen zu den aktuellen Temperaturen. Wir haben 16 Grad in Axams, 12 Grad in Tumpen und 17 Grad sind es jetzt in Kufstein. Die Temperaturen, die erreichen heute maximal noch 22 bis 29 Grad. Da wird es heute im Verhältnis zur restlichen Woche also eher noch kühler. Im Wochenverlauf, da steigen die Temperaturen nämlich noch auf bis zu 36 Grad an.
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Wir küssen sie zwar nicht, aber wir wecken sie trotzdem auf. Und zwar mit viel Musik. Und da geht's weiter mit den Schürzenjägern. 7.36 Uhr. Einen schönen guten Morgen.

0: Guten Morgen am Montag, dem 27. Juli 2026. Und das hier ist neu bei uns auf Hohens.
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0: Und nicht vergessen,

0: ist fix, auch ein bisschen die Devise beim Sport.
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0: Ja, und da war alles möglich und sie hat alles rausgeholt. Großer Erfolg nämlich für Tirols Tennis-Nachwuchshoffnung. Die 18-jährige Osttirolerin Lili Zacka hat in Prag in Tschechien ihren ersten WTA 250-Titel gewonnen in Anna-Maria.
2: Ja, im Finale hat sich die Lienzerin gegen die Ukrainerin Daria Snigur nach einem umkämpften ersten Satz mit 7-6 und 6-2 durchgesetzt. Nach einem schwierigen Start hat sich Zacka eindrucksvoll zurückgekämpft, das Tiebreak klar für sich entschieden und anschließend den zweiten Satz dominiert. Mit ihrem bisher größten Karriereerfolg ist sie die 10. Österreicherin, die ein WTA-Turnier gewinnt. Nach einer kurzen Pause plant die Osttirolerin ihre nächsten Turniere in Warschau und anschließend in den USA.
0: Ja, da gratulieren wir recht herzlich Lili Zacka zum sensationellen Erfolg und schauen jetzt weiter zum Handball. Die Sparkasse Schwarz Handball Tirol hat das erste Testspiel in der Saisonvorbereitung verloren.
2: Gegen den deutschen Bundesligisten TVB Stuttgart hat es in der Schwarzer Osthalle eine 21-33 Niederlage gegeben. Nach einer ausgeglichenen Anfangsphase konnten die Tiroler das Spiel bis zur 20. Minute offen halten, ehe sich der Bundesligist bis zur Pause deutlich abgesetzt hat. Im zweiten Durchgang hat Stuttgart dann seine körperliche Überlegenheit konsequent ausgespielt. Generell zieht Cheftrainer Christoph Jauernick eine positive Bilanz nach der ersten Trainingswoche.
3: Die athletischen Werte bin ich bei den meisten im Grunde sehr zufrieden. Die haben gut gearbeitet, die Jungs. Es gibt noch so Details, wo der ein oder andere noch mal ein bisschen nachlegen muss jetzt in der Vorbereitung. Das werden wir aber im Training bearbeiten. Und bin ich zuversichtlich, dass wir da auf sehr gute Ausgangssituationen, was das Körperliche betrifft, ja, oder noch bessere Ausgangssituationen noch kommen können jetzt im weiteren Verlauf der Vorbereitung. Dafür ist die auch da.
2: Ja, in der bevorstehenden Trainingswoche soll noch an den bestehenden Schwachstellen gefeilt werden.
0: Und erfolgreiche Heimmeisterschaften für Tirols Leichtathletik. Bei den österreichischen Staatsmeisterschaften in Innsbruck holte das Tiroler Team insgesamt 8 Medaillen.
2: 4-mal Gold, 2-mal Silber und 2-mal Bronze. Für besondere Momente haben die außer Ferner Hochspringerin Lea Germeyer mit Gold vor heimischem Publikum und Sprinter Noel Waroschitz gesorgt, der sich nach einem Zielfotoentscheid den Staatsmeistertitel über 100 Meter gesichert hat. Die Tiroler 4x100-Meter-Staffel mit Noel Waroschitz, Emil Schwaninger aus Fritzens, Stefan Huber und der Tiroler Ricardo Klotz haben einen neuen Landesrekord aufgestellt. Mit 41,34 Sekunden ist der fast 40 Jahre alte Tiroler Rekord aus dem Jahr 1986 um 16 Hundertstel Sekunden verbessert worden.
0: Ja, und wir bleiben jetzt gleich auch in den 1980er Jahren, jetzt aber mit der Musik. 1982 sind wir jetzt nämlich genau angekommen bei Albano und Romina Power und Felicita.
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Es ist 10 Minuten vor 8. Einen guten Morgen wünschen wir hier auf U1. Und bei uns geht's in Kürze weiter mit Matthias Reim. Ein echter Kultklassiker zum Aufstehen. Und neue Musik gibt's von Summerwinds.

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1: Mit Christina Adler. Wie es mit dem Wehr- und Zivildienst weitergeht, soll heute entschieden werden. Die Regierung will beim Sommerministerrat in Salzburg ihre Entscheidung präsentieren, gemeinsam mit einem Entwurf für ein Social-Media-Verbot. Bis gestern Abend wurde noch verhandelt. Kann sich die Regierung nicht einigen, will Kanzler Stocker auch eine Volksbefragung machen. Für Erich Zibulka von der Plattform Wehrhaftes Österreich ein mögliches Szenario.
2: Also ich würde mich vor einer solchen Volksbefragung nicht fürchten, weil ich davon ausgehe, dass die Österreicherinnen und Österreicher hier vernünftig genug sind und die würden auch das Modell Österreich Plus 8 plus 2 befürworten und kein Kompromissmodell.
1: Knackpunkt dürfte vor allem die Dauer des Zivildienstes sein. Beim Grundwehrdienst läuft es auf ein Modell mit 6 Monaten Dienst plus 3 Monaten Übungen hinaus. Heute Vormittag soll weiter verhandelt werden. Der umstrittene Polizeieinsatz am Perschmannhof in Unterkärnten bei einem antifaschistischen Camp jährt sich heute zum ersten Mal. Das Innenministerium hat nun auch für die Polizei einen Erlass zum Verhalten auf Gedenkstätten vorgelegt. Demnach muss genau geklärt werden, wer zuständig ist. Deeskalation habe Vorrang. Jegliche Schritte müssen genau dokumentiert sein. Die Ölpreise sind zu Beginn des asiatischen Handels heute früh um mehr als 5% gefallen. Die USA und der Iran haben ihre gegenseitigen Angriffe ausgesetzt und bemühen sich um Verhandlungen. US-Präsident Donald Trump will seinen UNO-Botschaftern zufolge der Diplomatie eine Chance geben. Der Iran werde seine Angriffe aussetzen, solange die USA das auch tun, so ein iranischer Insider gegenüber der Nachrichtenagentur Reuters. Wegen gefährlicher Inhaltsstoffe nehmen mehrere Händler nun Klebetattoos aus ihrem Sortiment. Grund sind Tests der Arbeiterkammer Oberösterreich und Greenpeace. In 13 von 15 unterschiedlichen Tattoos wurden problematische Chemikalien gefunden, darunter Weichmacher, Schwermetalle und PFAS. Greenpeace fordert jetzt strengere Regeln für solche Chemikalien und mehr Schutz für Kinder.
3: Gleich 8:03. Wir sind bei Ihnen auf den Tiroler Straßen im U1 Verkehrsservice und da sind uns soweit keine Probleme bekannt. Sollte Ihnen unterwegs was auffallen, dann gerne bei uns anrufen unter 052 42 61 030 30. Wir sagen vielen Dank im Vorhinein und wünschen eine gute und sichere Weiterfahrt. Schauen zum Wetter und die neue Woche, die startet etwas wechselhaft in Tirol. Es kann sich heute zwar die Sonne immer wieder mal zeigen, im Grenzbereich zu Deutschland können aber auch immer wieder Regenschauer mit dabei sein. Dazu bläst auch recht kräftiger Nordwestwind durch. Die Höchstwerte, die sind heute sehr fein mit 22 bis maximal 29 Grad. Aktuell sind es 15 Grad in Sistrans und 16 Grad werden uns in Prutz und auch in Udans im Zillertal angezeigt. Ab morgen Dienstag wird es dann wieder richtig sommerlich und auch heiß im ganzen Land. Bei viel Sonne gehen sich morgen bis zu 32 Grad aus. So geht es dann auch die restliche Woche weiter. Am Donnerstag zum Beispiel, da steigen die Temperaturen sogar Richtung 36 Grad.
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3: Ja, die Urlaubssaison, die ist im vollen Gange. Dadurch leider aber auch die Einbruchssaison. Wenn die Häuser und Wohnungen zu Hause leer sind, machen sich das Einbrecher immer wieder zu nutzen. Auf was man da am besten achten sollte, wenn man eben Richtung Urlaub unterwegs ist, das erfahren Sie gleich bei uns. Wir haben dazu mit der Tiroler Polizei gesprochen. Und wir haben natürlich auch viel Musik für den Start hinein in diese neue Woche vorbereitet. Gleich gibt's die Palldauer. Ja, das kannst du, singen sie. Und jetzt neue Musik von Let's Fats und damit einen schönen guten Morgen und feinen Start hinein in die neue Woche.

0: Schönen guten Morgen wünschen wir am Montag hier auf V1. Gleich haben wir es 8:12. Und ja, viele Tirolerinnen und Tiroler starten jetzt in den Urlaub, den sie wahrscheinlich auch schon lange herbeigesehen haben. Da freut man sich natürlich aufs Meer oder auch auf die Berge. Aber das Zuhause, das bleibt dann auch oft tagelang leer. Und genau das nutzen Einbrecher aus, denn die Sommermonate, die zählen jedes Jahr auch zur absoluten Hochsaison, Anna-Maria.
1: Ja, weil schon ein überquellender Briefkasten oder dauerhaft geschlossene Rollläden können verraten, dass niemand daheim ist.
0: Ja, dabei können wir mit ein paar einfachen Maßnahmen schon einiges verhindern. Es muss also nicht gleich die große Alarmanlage sein.
1: Nein, oft helfen schon Kleinigkeiten. Fenster und Türen sollten natürlich gut verschlossen sein. Zeitschaltuhren für Licht- oder Rollläden lassen das Haus ebenfalls bewohnt wirken. Und ganz wichtig, die Nachbarn informieren. Sie können nämlich den Briefkasten leeren, die Mülltonne rausstellen oder einfach ein bisschen Auge aufs Haus haben. Hans-Peter Seewald von der Kriminalprävention.
2: Dass man, wenn man das Haus verlässt, Zeichen von Abwesenheiten nach Möglichkeit vermeidet. Das heißt, man sollte also darauf achten, dass das Haus die Wohnung bewohnt, wenn man so will, aussieht, dass also keine Post im Briefkasten sich anhäuft, dass nicht Zeitungen irgendwo vor der Haustür liegen bleiben und so weiter. Bis dahin, dass man sogar mit elektronisch gesteuerten Telefonradio oder Fernsehgeräten sozusagen die Anwesenheit vortäuscht.
1: Ja, was viele wahrscheinlich gar nicht so bedenken, auch das Handy, das kann Einbrechern in die Karten spielen.
0: Ja, wer nämlich Urlaubsfotos oder den aktuellen Standort sofort auf Social Media postet, der zeigt unter Umständen der ganzen Welt, dass eben gerade das eigene Zuhause leer steht. Besser ist es also da, die schönsten Bilder nach dem Urlaub erst nach der Rückkehr zu teilen. Dann steht hoffentlich einem entspannten Urlaub nichts mehr im Weg und zu Hause wartet nach der Rückkehr hoffentlich keine unliebsame Überraschung. Da wünschen wir jedenfalls jetzt schon einmal allen eine feine Urlaubszeit und jetzt viel Spaß mit der besten Musik. Das sind Shakin' Stevens und Bonnie Tyler. Guten Morgen.

0: Schneller Blick auf die Uhr, 18 Minuten nach 8 haben wir es. Wir wünschen einen guten Morgen an diesem 27. Juli und gratulieren da recht herzlich heute allen mit den Namen Berthold, Nathalie und Rudolf. Und zwar zum Namenstag. Ein Hoch auf eure Namen. Und die beiden, die heißen anders und zwar...
1: Hallo, hier ist der Freddy.
2: Hallo, ich bin der Martin. Wir sind Fantasy.
1: Und wir wünschen euch einen wunderschönen Morgen. Viel Spaß mit unserer Musik auf Radio U1 Tirol.
0: Und da gibt's neue Musik jetzt. Und zwar das

0: Das ist Radio 1 Tirol am Montagmorgen gleich mit Peter Cornelius.
1: Jeder kriegt eine Wolken geschenkt.
0: Da geht's hinauf auf die Wolken und wir freuen uns auch auf das Kreuzjochduo.
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0: Es ist 8.22 Uhr. Wir wünschen einen feinen Wochenstart.
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0: begleiten Sie an diesem Montag mit viel Musik. Gleich geht's weiter mit Bad Boom und Herzklot. Zuvor aktuelle Infos aus unserem Land. Um 8.30 Uhr mit Anna-Maria Rödig.
1: Schönen guten Morgen.
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1: Ein tödlicher Alpinunfall hat sich am Wochenende auf der Hochschrute in Bichelbach im Außerfern ereignet. Ein 69-jähriger Wanderer aus Liechtenstein ist beim Abstieg in Richtung Pfuidjöchle rund 80 bis 100 Meter durch eine Felsrinne abgestürzt. Für den Mann ist jede Hilfe zu spät gekommen. Der Notarzthubschrauber konnte nur mehr den Tod des 69-Jährigen feststellen. Ein weiteres Mitglied der Wandergruppe hat einen Schock erlitten und ist ins Bezirkskrankenhaus Reutte geflogen worden. Die übrigen Teilnehmer sind von der Bergrettung sicher ins Tal begleitet worden. Welche sozialen Unterstützungsangebote gibt es in Tirol? Bei der Fülle an Förderungen, Vereinen und Institutionen verliert man schnell den Überblick. Eine klare Übersicht soll der Sozialroutenplan des Landes liefern. Felix Pick mit den Einzelheiten.
3: Auf der Website sozialroutenplan.at/Tirol sind über 600 Unterstützungsangebote gebündelt. Man kann sie regional oder nach Kategorie filtern und das neuerdings in 14 verschiedenen Sprachen. Soziale Einrichtungen und Fördergeber tragen ihre Angebote selbst in den Sozialroutenplan ein. Ein Verein betreut und pflegt die Seite. Entstanden ist der Sozialroutenplan unter Federführung der Uni Innsbruck, gemeinsam mit mehreren IT-Unternehmen und sozialen Einrichtungen.
1: Und die Kultur der Räter soll künftig stärker erlebbar werden. Ein neues Interreg-Projekt zwischen Tirol und Bayern ist jetzt genehmigt worden. Ziel ist es, archäologische Fundstätten und Museen besser zu vernetzen und die Geschichte der Räter, eines Alpenvolkes aus der Eisenzeit, zeitgemäß zu präsentieren. Im Mittelpunkt steht auf Tiroler Seite die Ausgrabungsstätte Hohe Birga in Birgitz. Dort soll ein modernes Präsentationskonzept für die freigelegten Gebäude entwickelt werden. Soweit die Nachrichten und damit sind wir wieder auf den Tiroler Straßen, Fabian.
0: Und beim U1 Verkehrsservice mit weiterhin guten Nachrichten. Sie kommen überall störungsfrei voran. Wir wünschen eine gute und eine sichere Weiterfahrt. Kommen damit zum Wetter und schauen zu den aktuellen Temperaturen. Da haben wir jetzt 17 Grad in Bad Hering und 16 Grad sind es in Grinzens und auch bei Ihnen in Lengenfeld. Die Werte, die steigen heute maximal auf 22 bis 29 Grad. Jetzt ist es meist noch bewölkt in Tirol. Im Tagesverlauf lockert es aber immer mehr auf und die Sonne kann sich dann ein paar Stunden zeigen. Es wird dann aber auch wieder zwischenzeitlich bewölkter und es können vereinzelt Regenschauer entstehen.
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0: Tutti Frutti. Und jetzt haben wir es 8.39 Uhr.
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0: Ja, was sind eigentlich die sogenannten Hundstage? Haben die wirklich was mit Hunden zu tun und sind das tatsächlich auch immer die heißesten Tage des Jahres? Das verrät uns jetzt die Anna-Maria Rödig. Was steckt denn hinter diesem Begriff?
3: Ja, die Hundstage, die dauern traditionell vom 23. Juli bis zum 23. August und gelten eben als die heißeste Zeit des Sommers. Der Name hat allerdings nichts mit Hunden zu tun,
0: Schade. Sondern
3: geht auf den Hundsstern Sirius zurück, den hellsten Stern am Nachthimmel. Schon die Römer haben sein damaliges Erscheinen am Morgenhimmel mit großer Sommerhitze in Verbindung gebracht und diese Zeit deshalb die Hundstage genannt.
0: Und stimmt das heute noch? Sind die Hundstage tatsächlich auch immer die heißesten Tage des Jahres?
3: Ja, nicht unbedingt. Heute hat sich die Stellung des Sterns durch die Bewegung der Erdachse ein bisschen verändert. Der Name ist geblieben, auch wenn die größten Hitzewellen meteorologisch durchaus früher oder auch später auftreten können. Trotzdem stehen die Hundstage bis heute als Synonym für die heißeste Phase des Sommers.
0: Ja, und auch die kommenden Tage, die sind durchaus wieder als Hundstage zu bezeichnen und kommen dem Namen da sicherlich gerecht. Bis zu 33 Grad gibt es in den kommenden Tagen und bis zum kommenden Wochenende können es sogar bis zu 37 Grad werden. Also da wird es wieder richtig heiß bei uns im Land. Schauen wir mal, ob es dann tatsächlich so heiß wird, wie prognostiziert.
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Das ist Radio 1 Tirol am Montag, dem 27. Juli. Und wenn Sie da heute Ihren Geburtstag feiern, dann wünschen wir alles, alles Gute und einen wunderbaren Tag. Mit Ihnen feiert unter anderem Hansi Müller seinen Ehrentag. Der ehemalige deutsche Fußballspieler, der wird heute 69 Jahre alt. Aber er ist natürlich nicht nur in Deutschland bekannt, sondern auch bei uns in Tirol. Hansi Müller hat ja von 1985 bis 1990 für den FC Tirol gespielt und war damals auch der absolute Publikumsliebling. In 130 Spielen hat er 35 Tore erzielt und unter dem damaligen Trainer Ernst Happel unter anderem auch das Double aus Meisterschaft und dem ÖFB-Pokal gewonnen. Und auch ein sehr beliebter österreichischer Musiker feiert heute Geburtstag, und zwar der großartige Johnny Hill. Er wird heute 86 Jahre alt, geboren am 27. Juli 1940 in Graz in der Steiermark, zählt er zu den bekanntesten Schlager- und zu Country-Sängern im deutschsprachigen Raum. Nach ersten Schritten als Schauspieler Ende der 1960er Jahre hat er seine Musikkarriere gestartet. Der große Durchbruch gelang ihm dann 1979 mit dem Hit Ruf Teddy Bear 1-4, der mit einer goldenen Schallplatte sogar ausgezeichnet worden ist. Auch mit Titeln wie Wieder in der Heimat und Küssen konnte sie gut, feiert er großartige Erfolge. Und bis heute ist er musikalisch nach wie vor aktiv. Denn man muss sagen, die 86 Jahre, die merkt man ihm bei weitem nicht an. Er ist also, könnte man sagen, für immer jung. Und den Titel hören wir uns jetzt auch gerne von ihm an und wünschen damit dem Johnny Hill alles Gute zum heutigen Geburtstag.

0: Musik von Johnny Hill, das heutige Geburtstagskind des Tages. 86 Jahre wird er alt. Und bei uns geht es in Kürze weiter hier auf U1 mit Romy Mayer. Und wir freuen uns auch auf den großartigen Elvis Presley. 8:52 haben wir es. Wir wünschen einen feinen Montag.
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1: Mit Christina Adler. Wie es mit dem Wehr- und Zivildienst weitergeht, soll heute entschieden werden. Die Regierung will beim Sommerministerrat in Salzburg ihre Entscheidung präsentieren, gemeinsam mit einem Entwurf zum Social-Media-Verbot. Knackpunkt dürfte da vor allem der Zivildienst sein. Hier sind die Fronten verhärtet. Doch beim Social-Media-Verbot ist man sich dagegen einig. Wie schaut denn da der Plan aus, Michael Scheder?
2: Bei dem Gesetz geht es darum, süchtig machende Mechanismen für unter 14-Jährige zu verbieten. WhatsApp und ähnliche Messenger-Dienste sollen ausgenommen sein, YouTube wird es aber schon betreffen. Den Plattformen drohen Strafen in Milliardenhöhe, wenn sie gegen die Altersbeschränkung verstoßen. Die Rede ist von bis zu 6% des Jahresumsatzes. Was den Altersnachweis betrifft, versichert die Regierung höchsten Datenschutz. Den Plattformen sollen keine Ausweise und keine Wohnadressen geliefert werden. Das soll über Drittanbieter laufen, wo sich die User einmalig ausweisen müssen.
1: Geeinigt hat sich die Regierung offenbar auch auf ein neues Wehrdienstmodell 6+3, also 6 Monate Grundwehrdienst plus 3 Monate Übungen. Am Vormittag soll weiter verhandelt werden. Die neue Teilpension stößt bisher auf wenig Interesse. Seit Jahresbeginn haben nur 313 Menschen einen Antrag gestellt. Deutlich weniger als erwartet. Ursprünglich hatte die Regierung mit rund 10.000 Anträgen pro Jahr gerechnet. Bei der Teilpension können ältere Beschäftigte schon einen Teil ihrer Pension beziehen und gleichzeitig weniger weiterarbeiten. Das Sozialministerium will deshalb jetzt stärker über das Modell informieren. Der mutmaßliche Attentäter auf den Christopher Street Day in Berlin ist tot. Er ist gestern Abend bei einem Polizeieinsatz erschossen worden. Laut ersten Ermittlungen dürfte es sich um einen islamistischen Terroranschlag gehandelt haben. Der Mann war den Behörden bereits bekannt, unter anderem wegen zahlreicher Straftaten. Am Samstagabend soll er mit einem Auto in eine Menschenmenge gefahren sein und Menschen dann auch mit einem Messer angegriffen haben. Eine Frau wurde getötet, 29 weitere Menschen wurden zum Teil schwer verletzt. Venedig hat mit der Eintrittsgebühr für Tagestouristen heuer mehr als 5 Millionen Euro eingenommen. Von Anfang April bis gestern haben mehr als 650.000 Besucher Eintritt bezahlt. Den Massentourismus konnte die Gebühr aber offenbar nicht bremsen. Für die nächsten Jahre denkt der neue Bürgermeister deshalb über eine deutliche Erhöhung nach. An besonders vollen Tagen könnten zwischen 30 und 50 Euro Eintritt verlangt werden. Bisher waren es zwischen 5 und 10 Euro.
3: Liebe Grüße zu Ihnen auf die Tiroler Straßen. Das ist der U1 Verkehrsservice mit einer Meldung von der B180 der Reschenstraße. Da staut es immer wieder im Baustellenbereich zwischen Pfunds und Nauders und Sie brauchen rund 5 Minuten mehr Geduld. Ansonsten kommen Sie aber problemlos voran. Wir wünschen eine gute und vor allem eine sichere Weiterfahrt. Schauen zum Wetter und da sind weiterhin einige Wolken am Himmel über Tirol. Es lockert dann aber im Laufe des Vormittags etwas auf und die Sonne kann sich für ein paar Stunden zeigen. Vereinzelt sind aber auch Regenschauer möglich, vor allem im Grenzbereich zu Deutschland. Wir schauen zu den aktuellen Werten. Da sind es 19 Grad in Absam, 16 in See im Paznauntal und 18 Grad werden uns in Schwarz angezeigt. Die Werte, die erreichen maximal heute 22 bis 29 Grad. Da wird es heute also im Verhältnis noch eher kühler. Im Wochenverlauf, da steigen die Temperaturen nämlich stellenweise auf bis zu 36 Grad an.
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3: Mit ganz viel Musik geht's also hinein in diesen Montagvormittag. Wir freuen uns in dieser Stunde unter anderem auf den Ibo. Da geht's nach Ibiza, mit dabei auch neue Musik von den Poxrookers ist dann. Einen Klassiker liefern die Beatles. Und im Programm auch mit dabei Bergsound Zillertal. Also dann mal wieder eine große Portion Musik für Sie vorbereitet. Ich bin Fabian Strickner, wünsche einstweilen einen feinen Vormittag und viel Spaß hier bei uns.

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1: Aus dem Studio begrüßt Sie Anna-Maria Rödig. Es ist jetzt 9.30 Uhr. Schönen Vormittag. Nach einer heftigen Auseinandersetzung mit mehreren Männern am Wochenende in Innsbruck ermittelt die Polizei. Im Bereich rund um Hauptbahnhof, Landhausplatz und Salurner Straße soll es zu einem Raufhandel gekommen sein. Ein 23-jähriger Syrer ist dabei verletzt und ins Krankenhaus gebracht worden. Laut seinen Angaben ist er von mehreren Männern verfolgt und mit einem Messer verletzt worden. Die Polizei hat inzwischen erste Angaben korrigiert und spricht von einer Auseinandersetzung zwischen mehreren arabischsprachigen Männern. Warum es zur Eskalation gekommen ist und ob weitere Waffen im Spiel gewesen sind, ist noch unklar. Die Ermittlungen laufen. Die Stadt Innsbruck saniert ab heute den Innsteig beim Hofgarten. Fußgänger und Radfahrerinnen müssen am Weg von St. Nikolaus in die Innenstadt während der Baustelle einen Umweg in Kauf nehmen, sagt Stadträtin Mariella Lutz.
2: Da handelt es sich um den Bodenbelag. Das sind Instandhaltungsmaßnahmen, die getätigt werden müssen, damit man einfach die Brücke wieder sicher benutzen kann. Jetzt haben wir dann natürlich, kann man sowohl auf der westlichen Seite die Innbrücke verwenden oder auch östlich zu Fuß Richtung Alpenzoo hinauf die überdachte Brücke.
1: Die hölzernen Bodenplanken des denkmalgeschützten Emil-Bedouin-Stegs sind mittlerweile 40 Jahre alt. Die Arbeiten sollen 2 bis 3 Wochen dauern. Und Bahnreisende in Tirol müssen sich Ende August auf Einschränkungen einstellen. Wegen Bauarbeiten wird die Außerfernbahn von 28. August bis 7. September komplett gesperrt. Grund sind Arbeiten an der Oberleitung, den Fahrleitungsmasten und einer Überführung. Die ÖBB nutzen die Sommermonate für mehrere Baustellen im Tiroler Bahnnetz, um Beeinträchtigungen für Pendlerinnen und Pendler möglichst gering zu halten. Auch im Unterinntal und auf der Brennerbahnstrecke wird gearbeitet. Reisende werden gebeten, sich vor der Fahrt über mögliche Änderungen zu informieren. Soweit die Nachrichten aus unserem Land.
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1: Mit Christina Adler. Die Waldbrände in Westeuropa sind weiter außer Kontrolle. Mehr als 300.000 Menschen mussten inzwischen ihre Häuser verlassen. In Spanien wurden nahe Madrid und Valencia knapp 75.000 Menschen vorsorglich evakuiert. Und im Südwesten Frankreichs hat die Regionalregierung von Gironde allen Urlaubern geraten, nicht zu kommen und sich ein anderes Reiseziel zu suchen. Präsident Emmanuel Macron hat für heute eine Krisensitzung einberufen. Wie es mit dem Wehr- und Zivildienst weitergeht, soll heute entschieden werden. Eine Einigung soll heute gemeinsam mit einem Entwurf zum Social-Media-Verbot beim Sommerministerrat präsentiert werden. Knackpunkt dürfte da vor allem der Zivildienst sein. ÖVP und SPÖ sind ja klar für eine Verlängerung auf 9 Monate Zivildienst plus 2 Monate Übungen. Hier legen sich aber die Neos quer. Beim Wehrdienst könnte es auf ein Modell 6+3 rauslaufen, also 6 Monate Grundwehrdienst plus 3 Monate Übungen. Am Vormittag soll weiter verhandelt werden. Österreichs Unternehmen stehen weiter unter Druck. Fast die Hälfte der Experten bei heimischen Banken erwartet, dass die Welle an Firmenrestrukturierungen noch heuer ihren Höhepunkt erreicht, geht aus einer EY-Umfrage hervor. Gründe sind vor allem die hohen Energie- und Materialkosten und die schwache Konjunktur. Besonders betroffen sind dabei die Autoindustrie und der Handel, aber auch der Bau, die Immobilienbranche und die Industrie kämpfen mit Problemen. Am Nussensee bei Bad Ischl ist explosives Kriegsmaterial aus dem Zweiten Weltkrieg gefunden worden. Darunter etwa Granaten, Zünder und rund 200 Kilogramm Sprengstoff. Deshalb gilt nun rund um den See ein Platzverbot. Der Entminungsdienst des Bundesheeres ist vor Ort und untersucht das Gebiet. Wegen der starken Trockenheit ist der Wasserstand des Nussensees extrem niedrig. Dadurch sind die alten Relikte an die Oberfläche gekommen.
2: Genau 2:02. Liebe Grüße auf die Tiroler Straßen im U1 Verkehrsservice. Und auf den Tiroler Straßen läuft soweit gut. Einzig bei der Einreise nach Tirol dauert es etwas länger, und zwar für Lkw. Am Grenzübergang Kufstein-Kiefersfelden gibt es auf deutscher Seite aktuell ein Plus von 10 Minuten. Wir wünschen eine gute und eine sichere Weiterfahrt. Schauen zum Wetter. Mit viel Wolken und auch Sonne geht's durch den heutigen Montag. Ganz vereinzelt können sich auch Regenschauer dazu mischen. Die Höchstwerte, die erreichen 22 bis maximal 29 Grad. Aktuell haben wir 17 Grad in Seefeld, 19 Grad sind's in Fügen im Zillertal und 18 Grad in Schönberg im Stubaital. Der Ausblick für die kommenden Tage, der wird ziemlich heiß. Bei viel Sonne gehen sich morgen am Dienstag bis zu 32 Grad aus. Im Laufe der Woche bleibt es auch sehr sonnig und die Temperaturen, die steigen weiter an und erreichen 36 bis stellenweise 37 Grad.
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2: heute am 27. Juli, und das ist vor allem ein besonderer Tag für die Gemeinde Jenbach. Heute vor genau 500 Jahren soll nämlich die Industriegeschichte in Jenbach begonnen haben. Wie das damals genau vonstatten gegangen ist, das erfahren Sie gleich bei uns. Wir haben da noch einmal ins Archiv geblickt. Und es gibt auch viel Musik für diesen Montagvormittag. Gleich die Meierhofener und der Geigenoper aus Tirol. Und jetzt neue Musik von Semino Rossi. Wahnsinn oder Liebe? Eine feine Zeit wünschen wir.

0: Für einen Montagvormittag hier bei uns auf U1, heute eben an diesem 27. Juli. Und genau heute, vor 500 Jahren, es war der 27. Juli 1526, da war der Überlieferung nach ein sehr bedeutsamer Tag für die Gemeinde Jenbach. An diesem Tag hat sich nämlich der erste Industriebetrieb in Jenbach niedergelassen und dieser Wirtschaftszweig prägt ja die Gemeinde bekanntlich bis heute maßgeblich. Aber welches Industrieunternehmen ist das genau gewesen, das die Jenbach so nachhaltig verändert hat? Felix Pick.
1: Es waren die Schmelzhütten vom Schwarzer Kupfer- und Silberbergbau, die nach Jenbach übersiedelt sind. Und zwar wegen einer Naturkatastrophe, die heute vor 500 Jahren die Schwarzer Schmelzhütten zerstört haben soll. Wolfgang Meixner vom Jenbacher Museum, der hat in der Chronik nachgelesen.
2: Da soll wieder mal der Lahmbach ausgebrochen sein und dann hat man beschlossen, da wird auch ein Name genannt, ein Christoph Dreiling hat dann gesagt, jetzt geht er nach Jenbach, weil der Kasbach ist ruhiger, der führt nicht so vielen Ausbrüchen und dann hat man das verlagert.
1: Der Haken an der Sache, ob die Chronik, die das behauptet, historisch korrekt ist, darüber gibt es begründete Zweifel. So oder so prägt die Metallverarbeitung Jenbach noch heute auch bei den Flurnamen. Früher hat zum Beispiel ein eigener Mitarbeiter jeden Tag aufs Neue das frisch gelieferte Erz untersucht.
2: Das hat der Probierer gemacht und darum gibt es in Jenbach ja auch neben dem Museum ein bisschen unterhalb ein Haus, das heute noch als Probiererhaus bekannt ist.
1: Unweit vom Probiererhaus steht heute die Firma Inyo, die über Umwege aus den frühen Jenbacher Schmelzöfen hervorgegangen ist. Übrig geblieben ist beim Erzschmelzen die Schlacke und den sogenannten Schlackestein von damals, den findet man in Jenbach auch heute noch.
2: Den hat man verwendet für Mauerbau, die Friedhofsarkaden wurden gebaut, aber auch das heutige Gemeindehaus. Und immer wieder, wenn man was umbaut, dann findet man bei den Grundmauern oder auch noch im ersten Stock diese Schlackensteine.
1: Einen solchen Schlackestein kann man sich auch im Jenbacher Museum anschauen. Dort läuft noch bis zum Herbst eine Sonderausstellung anlässlich 500 Jahre Industriegeschichte. Felix Bick, Radio U1 Tirol.
0: Ja, da gratulieren wir den Jenbachern recht herzlich zum 500-Jahr-Jubiläum ihrer Industriegeschichte. Und wir machen wieder weiter mit viel Musik. Gleich mit dabei die Nockis, weil du meine Liebe bist. Die Gefühle, die haben Schweigepflicht, heißt in Kürze auch von der Andrea Berg. Und jetzt sind wir bei Josh Turner angekommen und Your Man. Und damit einen feinen Vormittag hier auf U1. 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

0: Der gute Laune Vormittag hier auf U1. Fein, dass Sie auch heute zum Wochenstart mit dabei sind bei uns. Und da geht's in Kürze weiter mit der Melanie Payer. Und wir freuen uns auch auf Juhe aus Tirol.
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0: 10.30 Uhr haben wir es jetzt ganz genau. Das sind die Tirol-Nachrichten mit Anna-Maria Rödig.
1: Schönen Vormittag.
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1: In Kufstein ist am Wochenende ein abgestellter Bagger in Brand geraten. Bewohner haben kurz vor Mittag eine Rauchentwicklung aus dem Motorraum in der Zellburgstraße entdeckt. Die Feuerwehr Kufstein konnte den Brand rasch löschen. Verletzt worden ist niemand. Am Bagger ist laut Polizei aber Totalschaden entstanden. Als Brandursache wird ein technischer Defekt vermutet. Im Einsatz gestanden sind die Feuerwehr Kufstein, das Rote Kreuz und die Polizei. Die Gemeinde Lanz ist mit dem Europäischen Dorferneuerungspreis in Gold ausgezeichnet worden. Die internationale Jury hat die Gemeinde damit für ihre nachhaltige und innovative Ortsentwicklung gewürdigt. Philipp Wachter mit den Details dazu.
3: Die Gemeinde Lanz hat in den letzten Jahren mehrere Projekte im Bereich der Dorferneuerung umgesetzt. Aus den mit der Bevölkerung geführten Lanzer Zukunftsgesprächen ist unter anderem die Drehscheibe entstanden. So wird das neue Bildungs- und Begegnungszentrum im Ortskern genannt. Mit der Quartiersentwicklung Oberes Feld 2 versucht die Gemeinde außerdem, Maßstäbe in Bezug auf leistbaren Wohnraum zu setzen. Das Land Tirol sieht die Auszeichnung als Bestätigung seiner Dorferneuerungsstrategie, bei der Gemeinden mit Förderungen, fachlicher Beratung und einer aktiven Bürgerbeteiligung unterstützt werden. Die offizielle Preisverteilung findet im September in Tschechien statt.
1: Und auf der S16 Arlberg-Schnellstraße kommt es heute Abend zu einer Sperre. Grund ist eine Einsatzübung im Tunnel Bad Neu. Die Schnellstraße ist heute zwischen 18 bis 22 Uhr in Fahrtrichtung Innsbruck gesperrt. Der Verkehr wird über die Landesstraße und die Anschlussstellen St. Anton bzw. Schnan umgeleitet. Bei der Übung haben Rotes Kreuz und die Feuerwehren aus dem Stanzertal ihre Abläufe für den Ernstfall getestet. Solche Übungen sind wichtig für die Sicherheit und regelmäßig vorgeschrieben. Und damit bleiben wir gleich auf den Tiroler Straßen, Fabian.
0: Und schauen weiter zum U1 Verkehrsservice. Da geht's auf die A12, die Inntalautobahn. Es staut am Grenzübergang Kufstein-Kiefersfelden Richtung Deutschland. Dauert da 5 bis 10 Minuten länger. Bei der Einreise müssen vor allem Lkw rund 10 Minuten mehr Geduld haben. Da ist die Lkw-Blockabfertigung aktiv. Und B161, die Pastunstraße, da staut es rund um Kitzbühel in beide Richtungen. Sie verlieren da bis zu 10 Minuten an Zeit und auch durchs Ortsgebiet von St. Johann in Tirol aktuell 10 Minuten mehr. Wir wünschen eine gute und vor allem eine sichere Weiterfahrt. Und begleiten Sie mit viel Musik. Gleich gibt's Fox Club und jetzt haben wir Josch und Tanzen bei der Arbeit.
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0: Feinen Vormittag.

Das ist die neue Woche hier bei uns auf O1 und da wird vor allem am Wochenende wieder viel los sein. Es ist natürlich wieder Frühschoppenzeit am kommenden Sonntag, da dürfen wir Sie jetzt schon einmal recht herzlich einladen und das gleich im doppelten Sinne, der U1 Frühschoppen-Doppel sozusagen, am kommenden Wochenende. 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Kollege Luki Brunner wird durch die Sendung und den Frühschoppen führen und seine musikalischen Gäste sind die Zillertaler Spitzburben, die Ausholter, Mario K., Melanie Payer und auch Florian Fesel. 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Und wir würden uns natürlich sehr, sehr freuen, wenn Sie mit dabei sind, uns besuchen bei einem der U1 Frühschoppen oder natürlich auch im Radio live mit dabei sind. Und damit wünschen wir einen feinen Vormittag.

0: Kleiner Prinz, Marlene Martinelli und das ist Albert West. Da gibt's gleich feine Musik hier bei uns auf O1 und wir freuen uns auch auf die Freddy Pfister Bands. Es ist 8:08. Wir wünschen einen feinen Montagvormittag.
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1: Mit Martina Steidl. Immer mehr Menschen in Österreich lassen sich Zahnimplantate einsetzen. Die Zahl hat sich in den vergangenen Jahren verdoppelt, wie ein Innsbrucker Startup für Zahnhygiene schätzt. Als Basis dafür dienen Zahlen eines marktführenden Implantatherstellers. Christina Adler hat die Details.
2: 2025 sind etwa eine Viertelmillion Zahnimplantate verkauft worden. Mehr als doppelt so viele wie noch 2019. Damals waren es rund 115.000. Das ist ein Plus von mehr als 100%. Nach dem Einbruch während der Corona-Pandemie ist die Zahl wieder deutlich gestiegen. In Österreich gibt es keine genauen Zahlen zu Implantaten, weil sie von der Sozialversicherung nicht erfasst werden, da sie überwiegend privat bezahlt werden müssen.
1: Den Angaben zufolge ist Österreich auch europaweit einer der stärksten Märkte für Zahnimplantate. Weltweit liegen Israel und Südkorea vorne. Wegen gefährlicher Inhaltsstoffe nehmen nun mehrere Händler Klebetattoos aus ihrem Sortiment. Der Grund sind Tests der Arbeiterkammer und von Greenpeace. In 13 von 15 untersuchten Tattoos wurden ja problematische Chemikalien gefunden, darunter etwa Weichmacher und Schwermetalle. Greenpeace fordert nun strenge Regeln für solche Chemikalien und mehr Schutz für Kinder. Viele Kanadier meiden seit dem zweiten Amtsantritt von US-Präsident Trump Reisen in die USA. Lange Zeit war Amerika Kanadas wichtigstes internationales Reiseziel. Das hat sich zuletzt geändert. Im Vorjahr sind 7,1 Millionen Menschen weniger in die USA gereist als noch 2024. Grundsätzlich haben sich die Beziehungen zwischen Kanada und den USA mit Trump als Präsident verschlechtert, unter anderem wegen neuer US-Zölle. Tennis-Shooting-Star Lily Tucker hat es im Eiltempo in die Top 50 der Weltrangliste geschafft. Vor exakt einem Jahr noch auf Rang 519 hat sich die 17-jährige Osttirolerin mit ihrem Sieg gestern in Prag auf Platz 45 katapultiert. Damit fehlen nur noch 18 Positionen auf Anastasia Potapova, Österreichs Nummer 1.
3: Herzlichen Glückwunsch an Lilly Tucker. Und wir schon weiter auf die Tiroler Straßen im U1-Verkehrsservice. Da geht's auf die A12 Inntalautobahn. Der Stau beim Grenzübergang Kufstein-Kiefersfelden in Fahrtrichtung Deutschland gibt es ein Plus von 10 Minuten. In die Gegenrichtung, also bei der Einreise nach Tirol, dauert es vor allem für Lkw länger. Da ist heute die Lkw-Blockabfertigung aktiv. Da müssen Sie, oder vor allem Lkw, bis zu 15 Minuten mehr Geduld haben. Und B161, die Pastunstraße, da gibt es immer wieder Stau rund um Kitzbühel und auch bei St. Johann in Tirol. Planen Sie da auch 5 bis 10 Minuten mehr Geduld ein. Wir wünschen eine gute und eine sichere Weiterfahrt. Schauen zum Wetter und das sind die aktuellen Temperaturen. Da haben wir jetzt gerade 21 Grad in Hall in Tirol, 18 Grad sind es in Jerzens und 19 Grad werden uns in St. Ulrich am Pillersee angezeigt. Die Werte, die steigen heute noch auf 22 bis stellenweise 29 Grad. Die Sonne, die befindet sich dazu mit den Wolken im Wechselspiel. Ganz vereinzelt können auch Regenschauer entstehen, speziell im Grenzbereich zu Deutschland. Die restliche Woche schlagen dann die sogenannten Hundstage so richtig zu. Es wird sehr sonnig und sehr heiß. Morgen steigen die Werte auf 32 Grad. Bis zum Wochenende kann das Thermometer sogar bis zu 37 Grad anzeigen.
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3: Tschüss! Ja, da haben wir jetzt ein sehr schönes Foto von Ihnen gemacht. Und übers Foto machen sprechen wir gleich. Wir haben uns da nämlich einmal genauer informiert, wie das überhaupt entstanden ist. Das ist nämlich schon eine Zeit lang her und das war früher auch deutlich umständlicher, als es heute der Fall ist. Die Infos dazu in Kürze bei uns. Und was wäre ein perfekter Montagvormittag ohne viel Musik? Da wird man wahrscheinlich gleich ja viel unmotivierter in die neue Woche starten. Deshalb versorgen wir Sie natürlich auch mit viel Musik, gleich mit Andreas Martin. Und das ist jetzt Musik von Fashion Rock. Einen feinen Vormittag wünschen wir.

0: feinen Montagvormittag wünschen wir hier auf U1 und dann nehmen wir Sie jetzt mit auf eine kleine Zeitreise. Wir brauchen dafür eine polierte Kupferplatte, ein paar giftige Chemikalien, einen Teelöffel Blitzpulver, ein Streichholz und vor allem auch ein nettes Lächeln im Gesicht. Fertig ist das erste Foto, Felix Pick.
1: So ein Foto zu schießen, das war vor 150 Jahren wirklich ein Heidenaufwand. Christian Medved aus Schwarz sammelt seit 15 Jahren alles, was die ersten Fotografen für ihre Meisterwerke gebraucht haben. Die erste Kamera der Welt, die hat er voll funktionsfähig nachgebaut. Von außen sieht sie aber eher aus wie ein Möbelstück als ein Fotoapparat.
2: Man hat dann auf Versilber die Kupferplatten poliert, dann wurde belichtet und hat sie dann in einen nächsten Kasten gegeben. Da wurde unten Quecksilber hineingegeben. Dann wurde unten ein Spiritusbrenner angezündet, damit das Quecksilber sich verdampft. Und das hat dann die Entwicklung gemacht, damit eben das Bild erschienen ist.
1: Und das waren noch gar nicht alle Schritte. Während der Aufnahme haben die Personen auf den Fotos absolut stillhalten müssen. Dafür hat es sogar eigene Stühle gegeben.
2: Dadurch, dass da früher eine sehr lange Belichtungszeit war, hat man müssen eine Nackenstütze haben, dass man sie nicht bewegt hat, damit eben das Foto nicht unscharf dargestellt worden ist.
1: Und weil die LED-Lampe noch nicht erfunden war, hat man für den Fotoblitz ein Streichholz gebraucht.
2: Man hatte eben Blitzpulver verwendet, das ist eben ein Magnesiumpulver in Säckchen gegeben, das man auf der Lampe aufgehängt hat und dann einen Papierstreifen angezündet hat. Meistens ist dann auch auf der Decke ein schwarzer Fleck entstanden.
1: All sein nostalgisches Fotoequipment hat Christian Medved in einer Ausstellung zusammengetragen. So sehen seit kurzem in der Aachenseer Museumswelt. Felix Pick, Radio U1 Tirol.
0: Ja, also alle bitte recht freundlich lachen. Man könnte jederzeit fotografiert werden. Jetzt geht's weiter bei uns mit Musik von Smokey. Wir wünschen damit eine feine Zeit hier bei uns auf U1.

Therapie. Musik von der Meierin am Montagvormittag hier an Radio U1 Tirol. Da geht's bei uns in Kürze weiter mit Volksbeat. Und dann schauen wir auch noch ins Lechtal mit Lechhofer. Und nur daheim.

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0: Jetzt haben wir es 11.30 Uhr und das sind die Tirol-Nachrichten. Im Studio ist Anna-Maria Rödig.
1: Schönen Vormittag.
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1: Auf der Wildspitze im Pitztal ist es bereits am Freitag zu einem tödlichen Alpinunfall gekommen. Eine 32-jährige Bergsteigerin aus Tschechien ist beim Abstieg über den Nordwestgrat rund 140 Höhenmeter über die Nordwand abgestürzt und hat ihren gleichaltrigen Seilpartner mitgerissen. Der Mann konnte sich trotz schwerer Verletzungen aus einer Gletscherspalte befreien und andere Alpinisten auf sich aufmerksam machen. Für die Frau ist jede Hilfe zu spät gekommen. Sie konnte nur noch tot geborgen werden. Der verletzte Bergsteiger hat nach der Erstversorgung mit dem Rettungshubschrauber ins Krankenhaus Zams geflogen werden müssen. In Imst-Breinbichl wird seit einem Jahr das neue Wirtschafts- und Versuchsgebäude am Lehrbetrieb Gutshof der Landwirtschaftlichen Landeslehranstalt Imst umgesetzt. Das neue Zentrum soll eine zentrale Praxisstätte für rund 400 Schülerinnen und Schüler werden. Und bisher läuft alles nach Plan, Direktor Thomas Moritz.
3: Wir sind voll im Zeitplan, also mit großer Freude werden wir am 24. September dann die offizielle Öffnung des Gebäudes machen. Vorher findet jetzt diese Woche am 29. Juli die Kollidierung statt und dann können wir dann mit dem neuen Schuljahr eigentlich schon voll in Betrieb gehen und Metzgerei, Versuchswesen und alles kann dann planmäßig starten. Und ja, wir sind sehr, sehr zufrieden mit den Firmen, muss ich sagen. Es hat alles super funktioniert, auch mit der Bauleitung.
1: Bis zum Schulstart am 14. September soll das Gebäude fertig sein und in Betrieb genommen werden. Die Details hören Sie heute im U1 Mittagsjournal ab 12 Uhr. Und das Land Tirol fördert künftig verstärkt Maßnahmen gegen überhitzte Wohnungen. Unterstützt werden im Rahmen der Wohnbauförderung vor allem außenliegende elektrisch betriebene Sonnenschutzsysteme wie Raffstores oder Rollläden, sowohl bei Neubauten als auch bei Sanierungen. Laut Wohnbaureferent Philipp Wohlgemuth zählen außenliegende Beschattungen zu den wirksamsten Maßnahmen gegen sommerliche Hitze. Sie halten die Sonnenstrahlen bereits vor dem Fenster ab und reduzieren so das Aufheizen der Wohnungen. Räume. Soweit die Nachrichten aus unserem Land und damit sind wir bei Ihnen auf den Tiroler Straßen.
0: Und beim U1 Verkehrsservice, ein bisschen was ist los. Wir starten auf der B161 Pastunstraße. Es staut bei Kitzbühel in Fahrtrichtung St. Johann und Sie verlieren da aktuell 15 Minuten an Zeit. Außerdem auch Stau bei St. Johann, da dauert es in beide Richtungen 5 bis 10 Minuten länger. B169, die Zillertalstraße, talauswärts gibt es da ab Fügen abschnittsweise stockenden Verkehr und Sie verlieren 5 bis 10 Minuten. A12 Winterlautobahn, stockender Verkehr am Grenzübergang Kufstein-Kiefersfelden, 5 bis 10 Minuten dauert es Richtung Deutschland länger. Dann weiter auf die B179, die Fernpassstraße, stockender Verkehr ab Reute in Fahrtrichtung Nassereit müssen Sie 10 Minuten mehr einplanen und es staut außerdem bei der Einreise nach Tirol und zwar am Grenztunnel Füssen. Auf deutscher Seite aktuell ein Plus von 10 Minuten. Gute Fahrt!
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Turfa la Americano. Das war Musik von Renato Carosone aus dem Jahr 1956 und einige Jahrzehnte später hat ein gewisser Yolando Bicool das Lied noch einmal aufgenommen. Also hat das damals geklungen im Jahr 2010. We No Speak Americano, kann ich mich erinnern, das war auch der Sommerhit in diesem Jahr damals. Jetzt geht's aber ins Jahr 2016. Da freuen wir uns auf die Amigos. Für dich gehe ich nochmal durchs Feuer und damit wünsche ich mir einen feinen Montagvormittag hier.

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0: Von morgen Dienstag bis zum kommenden Freitag wird die Uraufführung von Notburga bei den Schlossbergspielen in Rattenberg gespielt. Beginn ist ja jeweils um 21 Uhr. Weitere Infos finden Sie unter www.schlossbergspiele-rattenberg.at.
1: Wir geben auch Ihre Veranstaltung bekannt. Rufen Sie uns an unter 052 42 61 030. 052 42 61 030.
0: Und damit sind wir schon wieder bei der Musik und jetzt bei Dr. Hook. When you are in love with a beautiful woman, auf 1.

0: feinen Vormittag hier bei uns auf O1 an diesem 27. Juli. Und bei uns, da gibt's jetzt wieder was Neues.
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1: Mit Martina Steidl. Heute Nachmittag will die Regierung die Neuerungen beim Wehrdienst präsentieren. Hier scheint sich die Koalition ja einig zu sein. Zankapfel bleibt aber offenbar der Zivildienst. Nach wie vor verhandeln die Parteien über die künftige Dauer. Christina Adler.
2: Der Zivildienst soll auf 12 Monate verlängert werden, um nicht attraktiver als der Wehrdienst zu sein, so der Vorschlag der Wehrdienstkommission. Hier sagen die Neos aber nein. Und eines vorweg, nach wie vor ist offen, was genau die Regierung in der Kaserne Wals-Sitzenheim verkünden will. Angesichts des Tagungsorts ist das Thema Wehrdienst aber relativ offensichtlich. Möglich wäre auch nur eine Einigung in diesem Bereich zu präsentieren. 6 Monate Grundwehrdienst plus 3 Monate Milizübungen scheinen sich durchgesetzt zu haben, auch wenn die Wehrdienstkommission ein 8+2-Modell vorgeschlagen hatte.
1: Geeinigt hat sich die Regierung angeblich auch auf ein Social-Media-Verbot für unter 14-Jährige, das schon ab Herbst greifen soll. Auch hier dürften wir später noch Details erfahren. Die UNESCO hat Wien wieder von der roten Liste der Welterbestätten gestrichen. Das historische Zentrum Wiens ist 2017 als gefährdet eingestuft worden und auf der roten Liste gelandet. Grund dafür war das Bauvorhaben am Heumarkt mit einer Höhe von 73 Metern. Jetzt sind es nur mehr knapp 50. Allerdings braucht es dafür noch eine Umweltverträglichkeitsprüfung. Nach dem Terroranschlag in Berlin am Rande des Christopher Street Days mit einer Toten und 29 Verletzten geht es jetzt vor allem darum herauszufinden, ob es mögliche Mitwisser oder Unterstützer gegeben hat. Gestern Abend hat die Polizei den mutmaßlichen Attentäter getötet. Im Fokus steht die Frage, warum der 21-Jährige überhaupt auf freiem Fuß war. Er war nämlich als Gefährder eingestuft und hat auch eine Haftstrafe hinter sich. Ein zunächst festgenommener zweiter Verdächtiger ist mittlerweile wieder frei. Eine Boeing der American Airlines hat am Wochenende in Dublin außerplanmäßig landen müssen. Ein Großteil des Kabinenpersonals ist nämlich krank geworden. 6 von 9 Flugbegleitern haben über Schwindel und Übelkeit geklagt, möglicherweise wegen eines ungewöhnlichen Geruchs an Bord. Nach 3 Stunden in der Luft hat der Pilot dann entschieden, den Flug nach Dublin umzuleiten. Die Ursache für den Geruch ist noch unklar.
3: Gleich 3:12, das ist der Blick auf die Tiroler Straßen im U1 Verkehrsservice. Da geht's auf die A12 Hinterautobahn, staut am Grenzübergang Kufstein-Kiefersfelden. Ab Kufstein dauert es Richtung Deutschland 5 bis 10 Minuten länger. Ebenfalls A12 Hinterautobahn, da staut's in Fahrtrichtung Innsbruck ab Jenbach und Sie müssen da 10 Minuten mehr Zeit einplanen. A13 Brennerautobahn Richtung Innsbruck stockt es ab Patsch und Sie verlieren 5 bis 10 Minuten. Und dann stockt es auch noch bei Steinach am Brenner Richtung Italien und da gibt es 10 Minuten oben drauf. B161 Pastonstraße staut rund um Kitzbühel weiterhin, da verlieren Sie in beide Richtungen 5 bis 10 Minuten. Und länger dauert es bei der Einreise nach Tirol, beim Grenztunnel Füssen Richtung Reute aktuell plus 10 Minuten. Eine gute und eine sichere Fahrt wünschen wir. Schauen zum Wetter. Teils dichte Wolken hängen nach wie vor über Tirol. Am Nachmittag sollten dann aber doch die ein oder anderen Sonnenfenster entstehen. Regenschauer sind heute nur ganz vereinzelt mit dabei. Die aktuellen Temperaturen, 22 Grad haben wir in Igls und 20 Grad in Sellrhein und in Elmau. Die Temperaturen steigen heute noch maximal auf 29 Grad an. Richtig heiß wird es dann in den kommenden Tagen in Tirol. Morgen am Dienstag gehen sich bei viel Sonne bis zu 32 Grad aus. Bis zum Freitag steigt das Thermometer sogar auf bis zu 37 Grad. Dann steigt auch die Wahrscheinlichkeit von Gewittern und Regenschauern jeweils in den Abenden an.
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3: Die Gemeinde Lanz ist vor kurzem mit dem Europäischen Dorferneuerungspreis in Gold ausgezeichnet worden. Wir berichten darüber in dieser Stunde und schauen unter anderem auch zum neuen Gutshofgebäude der LLA Imst. Da haben wir für Sie ein Update vorbereitet und wir haben natürlich auch viel Musik im Angebot. Gleich Tirol Sound und jetzt die Alpenrebellen. Wir sind am liebsten in die Berg und damit wünschen wir eine angenehme Mittagszeit am Montag an diesem 27. Juli.
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0: angenehme Mittagszeit auf U1 an diesem Montag und eine große internationale Auszeichnung für die Gemeinde Lanz gibt es da jetzt beim European Village Renewal Award, erhält die Gemeinde Gold, die internationale Jury, würde ich damit eine ganzheitliche, nachhaltige und auch innovative Entwicklung des Ortes. Die Freude darüber ist beim Lanzer Bürgermeister Benedikt Erhardt groß gewesen, wie er uns erzählt.
1: Puh, also ich war ein klein wenig zu Tränen gerührt und habe gemerkt, dass bei meinen Kollegen, also im Gemeinderat und im Amt, die Freude ziemlich groß war.
2: Entscheidend für die Auszeichnung sind die langfristige Ortsentwicklung und die konsequente Einbindung der Bevölkerung gewesen. Im Rahmen der Tiroler Dorferneuerung sind in den vergangenen Jahren zahlreiche Projekte gemeinsam mit Bürgerinnen und Bürgern geplant und umgesetzt worden. Dazu zählen unter anderem das neue Bildungs- und Begegnungszentrum im Ortskern sowie die Quartiersentwicklung Oberes Feld, bei der leistbarer Wohnraum, Nachhaltigkeit und gemeinschaftliches Wohnen im Mittelpunkt stehen.
1: Um diesen Dorfplatz herum, in den Häusern, in der alten Schule, im Musikhaus, in der neuen Schule, im Kinderhaus, ist eine Art von Leben entstanden, das sich wenige haben vorstellen können vorher. Also wir haben jetzt einen Dorfplatz mit Musikpavillon, weil sich die Eingangsbereiche von den beiden neuen Häusern wunderbar dazu eignen.
2: Das Land Tirol begleitet Lanz bereits seit mehr als 10 Jahren im Rahmen der Dorferneuerung mit fachlicher Unterstützung, Förderungen und Beteiligungsprozessen.
1: Das Besondere, würde ich sagen, war, dass wir wirklich von Anfang an uns überlegt haben, nicht wie setzen wir jetzt und wo setzen wir jetzt ein Haus hin für die Schule oder was. Wir haben uns erst einmal ein Jahr Zeit genommen, uns darüber Gedanken zu machen, wie funktioniert Lernen in der Zukunft, was braucht das Dorf, und das haben wir dann ausgeweitet. Dann entstanden die Zukunftsgespräche.
2: Die Auszeichnung gilt als eine der wichtigsten europäischen Ehrungen für die Entwicklung ländlicher Gemeinden und unterstreicht die Bedeutung einer aktiven Bürgerbeteiligung für die Zukunft der Dörfer. Die offizielle Preisverleihung findet dann im September in Tschechien statt. Anna-Maria Rödig, Radio U1 Tirol.

Ja, wenn die Sonne heute schon nicht so recht herauskommen will, dann spielen wir jetzt den Sunshine Reggae. Das war Musik von Laidback in der Mittagszeit hier auf O1. Und bei uns geht's in Kürze weiter mit der Filzmoser Tanzelmusi. Und in dieser Stunde auch noch mit dabei Neil Sedaka. Wow.

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0: Da werden Sie hoffentlich fein beim Mittagessen gerade sitzen. Versorgen wir Sie mit viel Musik und auch den aktuellen Infos. Und da sind wir jetzt angekommen bei den Tirol-Nachrichten um 12.30 Uhr und bei Anna-Maria Rödig.
1: Schöne Mittagszeit.
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1: Nach einem Verkehrsunfall mit Fahrerflucht in Innsbruck sucht die Polizei nach Zeugen. Eine 9-jährige Schülerin ist gestern gegen 17 Uhr auf einem Schutzweg im olympischen Dorf von einem schwarzen Kombi erfasst worden. Das Mädchen ist gestürzt und hat sich verletzt. Der Lenker oder die Lenkerin ist einfach weitergefahren, ohne anzuhalten. Die Polizei bittet Zeugen, die den Unfall beobachtet haben oder Hinweise zum schwarzen Kombi geben können, sich bei der Polizeiinspektion Hall zu melden. In Tirol haben im ersten Halbjahr heuer deutlich mehr Menschen den Schritt in die Selbstständigkeit gewagt. Das zeigen jetzt Zahlen der Tiroler Wirtschaftskammer zu den Unternehmensneugründungen. Philipp Wachter berichtet.
3: Insgesamt sind 1.930 Unternehmen neu gegründet worden. Das sind knapp 14% mehr als im Vorjahreszeitraum und deutlich mehr als im Österreich-Schnitt mit 4,5%. Die Wirtschaftskammer Tirol sieht darin ein starkes Zeichen für den Unternehmergeist im Land. Gleichzeitig fordert sie, bürokratische Hürden abzubauen und Unternehmensgründungen einfacher und schneller zu machen. Die meisten Gründerinnen und Gründer entscheiden sich laut Wirtschaftskammer bewusst für die Selbstständigkeit, um eigene Ideen umzusetzen und flexibler arbeiten zu können.
1: Und für einige Innsbrucker Schüler geht es zu den 58. International Children's Games nach Hualien in Taiwan. Bürgermeister Johannes Anzengruber hat die jungen Sportlerinnen und Sportler vor ihrer Abreise offiziell verabschiedet. Die Jugendlichen treten von 1. bis 6. August in den Sportarten Tischtennis, Taekwondo und Bogenschießen an. Insgesamt nehmen mehr als 1.500 Nachwuchstalente aus aller Welt an den Wettkämpfen teil. Die Stadt Innsbruck entsendet bereits seit 2003 regelmäßig Delegationen zu den International Children's Games und unterstützt die Teilnahme finanziell. Soweit die Nachrichten und damit ab zum Mittagsverkehr, Fabian.
0: Das ist der UMS Verkehrsservice und da geht's auf die A12 Interlautobahn. Es staut am Grenzübergang Kufstein-Kiefersfelden in Fahrtrichtung Deutschland und Sie müssen da 10 Minuten mehr Zeit einplanen. Ebenfalls auf der A12 Interlautobahn gibt es stockenden Verkehr in Fahrtrichtung Innsbruck ab Wiesing und da dauert es auch 10 Minuten länger. Dann auf die A13 Brenner-Autobahn in Fahrtrichtung Innsbruck stockt es ab Patsch. Sie verlieren da 5 bis 10 Minuten. In die Gegenrichtung stockt es ab Steinach am Brenner Richtung Italien und Sie müssen da 10 Minuten oben drauf dazurechnen. Und noch B179 die Fernpassstraße, stockender Verkehr Richtung Nassereit bei Reute und 5 bis 10 Minuten Zeitverlust.
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0: Sie hören das Mittagsjournal heute am Montag, dem 27. Juli. Ein bedeutendes Zukunftsprojekt für die Landwirtschaftsausbildung in Tirol ist in den letzten Zügen. In Imst-Brennbichl wird seit rund einem Jahr das neue Wirtschafts- und Versuchsgebäude am Lehrbetrieb Gutshof der Landwirtschaftlichen Landeslehranstalt, kurz LLA Imst, umgesetzt. Das neue Zentrum soll eine zentrale Praxisstätte für rund 400 Schülerinnen und Schüler werden. Tirols Landeshauptmann Stellvertreter Josef Geisler sagt zu dem Projekt:
1: Es ist ein Projekt für die Zukunft. Zum einen geht es darum, dass man Möglichkeiten für die praktische Ausbildung der Schülerinnen und Schüler vor dem Fleischverarbeitungsbereich vorsieht. Und zum anderen haben wir einen Schatz in Tirol, nämlich die Genbank, wo alte Landsorten aufbewahrt und immer wieder vermehrt werden. Und auch für diese Genbank versuchen wir natürlich einen guten Platz zu haben und auch Möglichkeiten, auch wissenschaftlich die Dinge auch zu begleiten.
2: Der alte Schweinestall aus dem Jahr 1952, zuletzt noch professorisch genutzt, wird durch einen modernen Neubau ersetzt, der nicht nur zeitgemäße Standards erfüllt, sondern auch konsequent auf Nachhaltigkeit setzt. Holzbauweise, Fernwärme statt Ölheizung und eine geplante Photovoltaikanlage stehen im Mittelpunkt. Und bisher läuft alles nach Plan, Direktor Thomas Moritz.
3: Wir sind voll im Zeitplan, also mit großer Freude werden wir am 24. September dann die offizielle Eröffnung des Gebäudes machen. Vorher findet jetzt diese Woche am 29. Juli die Kolladierung statt und dann können wir dann mit dem neuen Schuljahr eigentlich schon voll in Betrieb gehen und Metzgerei, Versuchswesen und alles kann dann planmäßig starten. Und ja, wir sind sehr, sehr zufrieden mit den Firmen, muss ich sagen. Hat alles super funktioniert, auch mit der Bauleitung.
2: Die Herausforderungen bei diesem Projekt sind vor allem jene in der Planungsphase gewesen.
3: Die größte Herausforderung war natürlich schon im Vorfeld in der Planung, weil wir natürlich darunter in der roten Zone bauen. Und den Hochwasserschutz alles einzuhalten, das hat natürlich schon einen großen Aufwand mit sich gebracht, auch einen finanziellen Aufwand, muss man ganz ehrlich sagen, dass das dann das Gebäude auch im Falle des Hochwassers, wir sprechen der Route mit 1,80 Meter Hochwasser, dass das dann auch geschottet werden kann, das Gebäude.
2: Die Kosten belaufen sich insgesamt auf rund 6,5 Millionen Euro und werden vom Land Tirol getragen. Bis zum Schulstart am 14. September soll das Gebäude fertig sein und in Betrieb genommen werden. Anna-Maria Rödig, Radio U1 Tirol.
0: Danke für die Infos und wir wechseln damit wieder zur Musik und jetzt zu Helene Fischer. Und damit Mahlzeit Tirol am Montag. Das

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1: Mit Martina Steidl. Die Bewerbung für einen Job lässt sich jede und jeder Zweite in Österreich mittlerweile schon von der KI schreiben. Ein kleiner Teil generiert sogar ein Bewerbungsfoto mit der künstlichen Intelligenz. Am häufigsten kommt dabei ChatGPT zum Einsatz, wie eine Umfrage von Karriere.at heute zeigt. Das Ergebnis sollte aber authentisch sein, rät Maresa Meyer von der Jobplattform.
2: Kann natürlich vorkommen, dass die Technologie jetzt nicht optimal eingesetzt wird, also indem eben zum Beispiel Texte sehr generisch klingen, irgendwie nichts aussagend, so diesen, ich sage mal, klassischen KI-Text, den viele von uns ja schon instinktiv erkennen, der sehr unauthentisch ist und eben nicht wirklich die Person widerspiegelt, die sich da bewirbt.
1: Passt die Qualität, zeigt das Ergebnis dem Arbeitgeber auch, dass man mit KI umgehen kann, was in vielen Jobs sowieso gefragt ist. In einem Amtsgebäude des Innenministeriums in der hinteren Zollamtsstraße ist heute teilweise der Strom ausgefallen. Von der Störung waren keine kritischen oder sicherheitsrelevanten Einrichtungen betroffen, heißt es. Das Gebäude musste wegen der Brandschutzbestimmungen allerdings vorübergehend gesperrt werden. Derzeit geht das Innenministerium aber lediglich von einem technischen Defekt aus. Am Nachmittag will die Regierung die Neuerungen beim Wehrdienst präsentieren, hieß sich die Koalition offenbar einig. Das Modell 6 Monate Grundwehrdienst plus 3 Monate Milizübungen scheint sich durchgesetzt zu haben. Zankapfel bleibt aber wohl die künftige Dauer des Zivildienstes. Eine Verlängerung auf 12 Monate war zuletzt für die Neos tabu. Geeinigt hat sich die Regierung angeblich auch auf ein Social-Media-Verbot für unter 14-Jährige, das schon ab Herbst greifen soll. Auch hier dürften wir später noch Details erfahren. Der Leichenpräparator Gunther von Hagens ist tot. Er ist im Alter von 81 Jahren gestorben. Der Mediziner hat in den 1970er Jahren in Heidelberg eine Technik entwickelt, um Leichen zu anatomischen Präparaten zu konservieren. Seine sogenannten Körperweltenausstellungen haben weltweit Millionen Menschen besucht. Von Hagens letzter Wunsch, selbst ein Ausstellungsobjekt zu werden.
3: 2 Minuten nach 13 Uhr. Wir begleiten Sie auf den Tiroler Straßen im U1 Verkehrsservice und da geht's auf die A13 Brennerautobahn. Es staut in Fahrtrichtung Italien ab Steinach am Brenner und es dauert aktuell eine Viertelstunde länger. A12 Hinterlautobahn in Fahrtrichtung Innsbruck stockt es ab Jenbach und Sie brauchen da 10 Minuten mehr Zeit. B179, die Fernbahnstraße, stockt in Fahrtrichtung Nassereiter Breute und da gibt es ein Plus von 10 Minuten. Außerdem staut es auch in Fahrtrichtung Nassereit direkt vor dem Fernpass. Auch da müssen Sie 10 Minuten mehr Zeit einplanen. Wir wünschen eine gute und eine sichere Weiterfahrt. Schauen zum Wetter. Neben den Wolken bekommt die Sonne am Nachmittag ein paar Fenster, um sich zu zeigen. Zwischendurch können in Nordtirol aber auch einzelne Schauer mit dabei sein. Das Ganze heute bei maximal 22 bis 29 Grad. Viel Sonnenschein gibt es dann morgen am Dienstag. Außerdem steigen die Werte an und erreichen bis zu 32 Grad. Und wir schauen noch zu den aktuellen Werten. Da haben wir bei leichtem Regen in Rattenberg 22 Grad, 23 Grad sind es in Lanz und 18 Grad aktuell in St. Anton am Arlberg.
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3: Und da haben wir natürlich wieder sehr, sehr viel Musik für Sie vorbereitet, für den perfekten Start hinein in diesen Montagnachmittag. Unter anderem gibt's die Fron Signori.
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3: Einen Klassiker haben wir von Glen Campbell.
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3: Und auch die Grubertaler sind mit dabei. Da wünschen wir jetzt schon mal ganz viel Spaß und ab 14 Uhr geht es dann weiter in unserer Tiroler Zeit. Da begleitet sie heute Kollegin Christine Trainer, natürlich auch mit viel Musik und mit interessanten Themen. Da ja, gibt es unter anderem heute wieder die Tiroler Mundart und auch eine neue Folge von Max wird Tiroler erwartet Sie da. Also seien Sie auch unbedingt da mit dabei. Ich bin Fabian Strickner, verabschiede mich für heute und wünsche jetzt noch einen feinen Nachmittag.
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1: Aus dem Studio begrüßt Sie Anna-Maria Rödig. Es ist jetzt 13.30 Uhr. Schönen Nachmittag. Auf der Wildspitze im Pitztal ist es bereits am Freitag zu einem tödlichen Alpinunfall gekommen. Eine 32-jährige Bergsteigerin aus Tschechien ist beim Abstieg über den Nordwestgrat rund 140 Höhenmeter über die Nordwand abgestürzt und hat ihren gleichaltrigen Seilpartner mitgerissen. Der Mann konnte sich trotz schwerer Verletzungen aus einer Gletscherspalte befreien und andere Alpinisten auf sich aufmerksam machen. Für die Frau ist jede Hilfe zu spät gekommen. Sie konnte nur noch tot geborgen werden. Der verletzte Bergsteiger ist nach der Erstversorgung mit dem Rettungshubschrauber ins Krankenhaus Zams geflogen worden. Welche sozialen Unterstützungsangebote gibt es in Tirol? Bei der Fülle an Förderungen, Vereinen und Institutionen verliert man schnell den Überblick. Eine klare Übersicht soll der Sozialroutenplan des Landes liefern. Felix Pick mit den Einzelheiten.
2: Auf der Website sozialroutenplan.at/Tirol sind über 600 Unterstützungsangebote gebündelt. Man kann sie regional oder nach Kategorie filtern und das neuerdings in 14 verschiedenen Sprachen. Soziale Einrichtungen und Fördergeber tragen ihre Angebote selbst in den Sozialroutenplan ein. Ein Verein betreut und pflegt die Seite. Entstanden ist der Sozialroutenplan unter Federführung der Uni Innsbruck, gemeinsam mit mehreren IT-Unternehmen und sozialen Einrichtungen.
1: Und die Kultur der Räter soll künftig stärker erlebbar werden. Ein neues Interreg-Projekt zwischen Tirol und Bayern ist jetzt genehmigt worden. Ziel ist es, archäologische Fundstätten und Museen besser zu vernetzen und die Geschichte der Räter, eines Alpenvolkes aus der Eisenzeit, zeitgemäß zu präsentieren. Im Mittelpunkt steht auf Tiroler Seite die Ausgrabungsstätte Hohe Birger in Birgitz. Dort soll ein modernes Präsentationskonzept für die freigelegten Gebäude entwickelt werden. Soweit die Nachrichten aus unserem Land.
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1: Mit Martina Steidl. In Kroatien läuft eine große Suchaktion nach einem österreichischen Skipper, der gestern von einem Katamaran ins Meer gestürzt ist. Der 46-Jährige wollte offenbar ein Seil überprüfen, das sich verwickelt hatte. Er war nahe der Insel Scholter mit 6 Freunden am Boot unterwegs, die sofort Alarm geschlagen haben. Schlechtes Wetter in dem Gebiet macht die Suche nach dem Vermissten allerdings schwierig. Auch bei der Jobsuche kommt mittlerweile schon oft die KI zum Einsatz. Jeder und jeder Zweite benutzt künstliche Intelligenz, um etwa sein Bewerbungsschreiben zu verfassen. Auch Bewerbungsfotos werden oft schon mit KI generiert. Das zeigt eine Umfrage von Karriere.at. Daran ist auch nicht auszusetzen. Das Ergebnis sollte aber passen, sagt die Sprecherin der Jobplattform Marisa Meyer.
2: Das heißt, wenn da Bewerberinnen in den Bewerbungsunterlagen zeigen, dass sie eigentlich nicht gut damit umgehen können, weil eben das Resultat jetzt nicht besonders gut ist, dann kann das eher negativ ausgelegt werden. Sprich, da sollte man wirklich schauen, dass man das nochmal überprüft, die Ergebnisse sich anschaut. Ist es wirklich authentisch? Spiegelt es mich als Person wider?
1: Passt die Qualität der Bewerbung? Zeigt das Ergebnis dem Arbeitgeber auch, dass man sich mit KI auskennt, was ja in vielen Jobs sowieso gefragt ist? Die UNESCO hat Wien wieder von der roten Liste der Welterbestätten gestrichen. Das historische Zentrum Wiens ist 2017 als gefährdet eingestuft worden und auf der roten Liste gelandet. Grund dafür war das Bauvorhaben am Heumarkt mit einer Höhe von 73 Metern. Jetzt sind es nur mehr knapp 50. Allerdings braucht es dafür noch eine Umweltverträglichkeitsprüfung. Der Schauspieler Johannes Krisch ist tot. Er ist im Alter von 59 Jahren in einem Wiener Spital gestorben. Krisch war auch durch sein markantes Auftreten und Gesicht einer der bekanntesten Charakterdarsteller des Landes, sowohl auf der Bühne als auch im Film, etwa als Serienmörder Jack Unterweger oder auch in Auftritten in den Serien Braunschlag oder Tatort.
3: 2 Minuten nach 14 Uhr. Zum U1-Verkehrsservice. Wir haben Tirol Straßen für Sie im Blick. Und da starten wir auf der B179, der Fernpass Bundesstraße. Da gibt es Stau bei Lermus in Fahrtrichtung Nassereit. Da müssen Sie 30 Minuten mehr Zeit einplanen. Dann dichter Verkehr ebenfalls auf der A12 der Interlautobahn zwischen Kundl und Schwarz, Fahrtrichtung Innsbruck. Da brauchen Sie derzeit 15 Minuten länger. Und A13 Brennerautobahn vor der Baustelle der Lueckbrücke dauert es in Richtung Brenner auch 10 Minuten länger. Wir wünschen gute und vor allem sichere Fahrt. Mit einem freundlichen Mix aus Sonne und Wolken starten wir jetzt rein in diesen Nachmittag. Vereinzelt kann zwischendurch noch der ein oder andere Regenschauer durchziehen, aber nur mehr selten. Die Höchstwerte, die liegen dabei zwischen 22 und 29 Grad. Aktuell messen wir 25 Grad in Zams, 23 Grad hat es in Schwarz und 19 Grad jeweils in Elbigenalb und auch bei Ihnen in Langkampfen. Am Abend klingt dann der Tag ruhig aus mit Sonne und Wolken. In der Nacht lockert es dann immer mehr auf, der Wind, der lässt nach und die Temperaturen, die sinken auf 8 bis 14 Grad. Und morgen am Dienstag gibt es dann richtiges Sommerwetter. Von früh bis spät scheint die Sonne. Höchstens ein paar einzelne Frühnebelfelder sind dabei und die lösen sich schnell auf. Es wird spürbar wärmer mit 27 bis 32 Grad.
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3: So, der Montag hat's Gröbste hoffentlich schon hinter sich. Das kleine Mittagstief ist überwunden und jetzt starten wir ganz gemütlich rein in die zweite Tageshälfte. Schönen Nachmittag hier bei uns auf U1. Gleich gibt's ein bisschen was zum Schmunzeln und zum Nachdenken. Ein Mundartgedicht von der Anna Steinacher Gruber aus Klausen in Südtirol. Es trägt den Titel Vieles und hat ein bisschen was Wahres dran.
4: Manches fällt dir zu oder du tust arm. Du kannst aber noch so suchen und laufen. Die wichtigsten Sachen kriegst du alle nicht zu kaufen.
3: Und welche Sachen das genau sind, hören wir gleich im heutigen Mundartgedicht hier bei uns auf U1. Und davor gibt es ein bisschen eine Stimmung für Sie. Direkt ins Büro, in die Werkstatt oder wo auch immer Sie gerade unterwegs sind. Brennholz mit der neuen Feiern miteinander. Schönen Nachmittag hier bei uns auf U1.

0: mit Sigrid und Marina auf alle Fälle. 2:10 haben wir es. Schönen Nachmittag. Jede Woche gibt es bei uns ein Stück Tiroler Mundart. Einmal zum Schmunzeln, einmal zum Nachdenken und manchmal steckt auch eine richtig schöne Botschaft dahinter. Genauso ist es heute. Also wenn Sie gerade im Büro sitzen, schieben wir kurz die Maus auf die Seite, legen einen Stift weg und gönnen uns einfach einen kleinen Moment zum Zuhören. Dem feinen Südtirolerisch von der Anna.
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2: Grüß dich, liebe U1-Hörer. Ich bin die Steinacher Anna aus Südtirol und mich denk ein Gedichtel vortragen. Vieles. Vieles im Leben kannst du erwerben. Manches fällt dir zu oder du tust erben. Du kannst aber noch so suchen und laufen. Die wichtigsten Sachen kriegst alle nicht zu kaufen. Vieles kannst du wenden und lenken. Und vieles im Leben kriegst du zu schenken. Du musst auserfinden, was wichtig ist, dass mit deinem Leben zufrieden bist.
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0: Ja, vielleicht genau der Denkanstoß, den wir gebraucht haben. Antonello Vendi, die gibt's jetzt. Bomba o non bomba. Definitiv Bomba. Schönen Nachmittag.

0: Genau das, was wir brauchen an diesem Montag. Die beste Musik und die neuesten Infos, die gibt's bei uns. Die Flugverbindung zwischen Innsbruck und Wien zum Beispiel, die steht aktuell auf der Kippe. Wie und warum? Das hat Rosi Aigner-Gertl unter anderem in den Tirol-Nachrichten um 14.30 Uhr für uns. Gleich auf 1 nach Markus Spiegel, Tina Turner und die Schutznäger.
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0: Wir begleiten Sie durch diesen Nachmittag hier auf Radio 1 Tirol mit ganz viel Musik. Da geht's gleich weiter mit Udo Wenders und dem Original Almrausch Klang. Jetzt um 14.30 Uhr aber erstmal das Neueste aus unserem Land von Rosi Aigner-Görtl.
1: Schönen Nachmittag.
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1: Die Flugverbindung zwischen Innsbruck und Wien steht auf der Kippe. Denn noch ist unsicher, ob die Lufthansa-Tochter Auer weiterhin Linienflüge auf dieser Strecke anbieten will. Die Freiheitlichen haben einen Antrag im Nationalrat eingebracht, die Direktflüge mit 15 Millionen Euro zu subventionieren und damit weiterhin abzusichern. Die Liste Fritz erteilt diesen Plänen eine klare Abfuhr. Stattdessen solle man lieber in den Bahnverkehr investieren.
3: Also für die, die tageweise da pendeln müssen, die Zugverbindung ist inzwischen sehr gut. Man müsste das deutsche Eck ausbauen, was schon lange eine große Forderung ist, weil hier könnte man auch wieder bis zu einer halben Stunde sparen, wenn die Züge durchgehend fahren können und nicht immer wieder abgebremst werden. Zum Beispiel, das wissen ja alle, die regelmäßig Wien-Innsbruck fahren zum Beispiel, wie mühsam dieser Teilabschnitt ist.
1: Sagt Liste Fritz Landtagsabgeordneter Herwig Zöttl. In dasselbe Horn stoßen auch die Neos. Die Bahn zu unterstützen sei wesentlich nachhaltiger, als Geld für Flugverbindungen hinzublättern. Das Schloss Ambras bekommt zumindest vorübergehend eine neue Führung. Anna-Maria Rödig mit den Einzelheiten.
4: Nachdem sich der Kunsthistorische Museumsverband einvernehmlich von der bisherigen Leiterin Veronika Sandbichler getrennt hat, übernimmt der Historiker Thomas Kuster interimistisch die wissenschaftliche Direktion von Schloss Amras. Der Posten wird neu ausgeschrieben. Ziel ist, Schloss Amras zu einem der bedeutendsten Museumsstandorte Europas zu machen. Unter die Unstimmigkeiten mit Sandbichler, die der Museumsführung in Wien eine toxische Führungskultur vorgeworfen hat, ist damit ein endgültiger Schlussstrich gezogen worden.
1: Und seit 6 Jahren gibt es die Land Tirol App. Die Bilanz fällt mehr als zufriedenstellend aus. So sind seit der Einführung rund 1000 Push-Nachrichten versendet worden, die die Nutzer bei Hochwasser, Muren, Großbränden oder Extremwetterereignissen informiert haben. Diese Funktion muss nach dem Download der App selbstständig aktiviert werden. Mehr als 329.000 Geräte erhalten bereits Push-Nachrichten. Soweit die Nachrichten aus unserem Land und damit werden mir jetzt einen Blick auf die Rundstraßen, Christine.
0: Mach mal, vielen Dank, Rosi Aigner-Görtl. 3 Minuten nach 12:30 zum Uhr ins Verkehrsservice. Ein bisschen Geduld brauchen Sie auf der B179, der Fernpass Bundesstraße, zwischen Bichelbach und dem Lermoser-Tunnel, Fahrtrichtung Nassereit. Da stehen Sie im Stau. Es dauert fast eine Stunde länger und am Lermoser-Tunnel in Fahrtrichtung Füssen brauchen Sie 10 Minuten länger. Dann auf der A13 der Brenner-Autobahn, da gibt es weiterhin dichten Verkehr vor der Baustelle bei der Lueck-Brücke. Rechnen Sie in Fahrtrichtung Brenner mit einem Plus von 10 Minuten und dichter Verkehr auch weiterhin auf der A12 der Inntalautobahn zwischen Wiesing und Schwarz in Fahrtrichtung Bregenz. Da dauert es aktuell 20 Minuten länger. Wir wünschen allseits gute und vor allem sichere Fahrt.
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0: Das ist Radio U1 Tirol. Heute am Montagnachmittag, 8 Minuten vor 15 Uhr haben wir es. Um 3 gibt es wieder die Weltnachrichten hier bei uns auf U1. Und davor gibt es noch Musik, ganz was Gemütliches. Sunny und Cher begleiten uns und die Klostertaler gibt's obendrauf noch. Das alles vor 15 Uhr hier bei uns auf Radio U1 Tirol. Schönen Nachmittag wünschen wir.
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1: Mit Martina Steidl. Die neue Teilpension stößt bisher auf relativ wenig Interesse. Dadurch sollen Beschäftigte ja länger im Arbeitsleben gehalten werden. Ältere Arbeitnehmer können einen Teil der Pension beziehen und gleichzeitig reduziert weiterarbeiten. In den ersten 6 Monaten des Jahres haben aber nur 313 Arbeitnehmer einen Antrag gestellt. Deutlich weniger als erwartet, Christine Adler.
2: Ja, allerdings, ursprünglich hatte die Regierung mit rund 10.000 Anträgen pro Jahr gerechnet. Bei der PVA wurden rund 290 Anträge gestellt. In 118 Fällen ist die Teilpension bereits zuerkannt worden. Das Interesse ist zuletzt sogar zurückgegangen. Hat es zu Jahresbeginn noch 80 Anträge gegeben, waren es im Juni nur noch 44. Besonders viele Anträge kommen von Menschen mit sogenannter Langzeitversicherungsregelung, früher auch bekannt als Hackler-Regelung.
1: Durch die Teilpension hat die Regierung heuer mit Einsparungen in der Höhe von rund 200 Millionen Euro gerechnet. Für nächstes Jahr ist man von 400 Millionen Euro ausgegangen. Angetreten werden kann die Teilpension in Absprache mit dem Dienstgeber, wenn man die Voraussetzungen für eine Alterspension erfüllt. In Kroatien läuft eine große Suchaktion nach einem österreichischen Skipper, der gestern von einem Katamaran ins Meer gestürzt ist. Der 46-Jährige wollte offenbar ein Seil überprüfen, das sich verwickelt hatte. Er war nahe der Insel Scholta mit 6 Freunden am Boot unterwegs, die sofort Alarm geschlagen haben. Schlechtes Wetter in dem Gebiet macht die Suche nach dem Vermissten schwierig. Im Hafen von Wismar ist erneut ein Wal aufgetaucht. Das etwa 8 Meter lange Tier wird nun genau beobachtet. Um welche Walart es sich handelt, ist noch unklar. An der deutschen Ostseeküste wurde erst Anfang März auch Buckelwal Timmy erstmals gesichtet. Sein Schicksal samt aufwendiger Rettungsversuche hat international Schlagzeilen gemacht. Tennis-Shootingstar Lily Tucker hat es im Eiltempo in die Top 50 der Weltrangliste geschafft. Vor exakt einem Jahr noch auf Rang 519 hat sich die 17-jährige Osttirolerin mit ihrem Sieg gestern in Prag auf Platz 45 katapultiert. Damit fehlen nur noch 18 Positionen auf Anastasia Potapova, Österreichs Nummer 1.
3: 3:15 Uhr zum U1-Verkehrsservice. Wir haben Tirol Straßen für Sie im Blick. Und da schauen wir auf die B179, die Fernpass-Bundesstraße. Da gibt es weiterhin ein paar Staupunkte. Bei Heiterwang in Fahrtrichtung Nasse Reiter dauert es aktuell 20 Minuten länger. Und beim Lermoser-Tunnel Richtung Füssen gibt es ein Plus derzeit von 10 Minuten. A12 Interautobahn, weiterhin dichter Verkehr zwischen Wiesing und Schwarz in Fahrtrichtung Innsbruck. Hier verlieren Sie 10 Minuten, sowie auch auf der A3. 13 der Brenner Autobahn weiterhin vor der Luegbrücke. Dichter Verkehr Fahrt Richtung Brenner, ebenfalls ein Plus von 10 Minuten. Dafür schaut es sonst gut aus bei uns in Tirol. Wir wünschen allzeit sichere Fahrt. Zum Wetter uns. Da ist doch ein bisschen was an Sonne mit dabei heute am Nachmittag. Es ist ein freundlicher Mix aus Sonne und Wolken. Der ein oder andere kurze Regenschauer ist eventuell noch dabei in den nächsten Stunden. Da ziehen ein paar Regenschauer durch, aber nur mehr selten heute. Auch am Abend ist es dann trocken bei uns in Tirol. Die Temperaturen, die liegen zwischen 22 und 29 Grad. 20 Grad, ein bisschen kühler ist es derzeit in Schwoich. 23 Grad messen wir in Wenz und 24 Grad aktuell in Stams. Ab morgen Dienstag haben wir dann wieder richtig Sommer bei uns in Tirol. Sobald der Nebel von der Früh weg ist, scheint den ganzen Tag über die Sonne bei hochsommerlichen 27 bis 32 Grad.
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3: Und ich wünsche einen wunderschönen sonnigen Nachmittag. Ein echter Tiroler wird man nicht von heute auf morgen. Das merkt auch unser deutscher Kollege, der Max Osweiler, immer wieder. Deshalb ist er wieder unterwegs und sammelt fleißig Tirolwissen. Seine heutige Station ist das Rabalderhaus in Schwarz. Was genau er da erlebt hat, schauen wir uns gleich an. Nach Musik von Zunder gibt's gleich Tirol. Und jetzt Marco Ventre und Benz, so wie du heißt da. Schönen Nachmittag hier bei uns auf 1.

0: 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Er will ja bekanntlich Tiroler werden. Wismar wird man nicht von heute auf morgen, aber der Max sammelt fleißig Wissen in Brauchtum und Tradition. Und seine heutige Station ist das Rabalderhaus in Schwaz. Das ist ein unter Denkmal stehendes Gewerkenhaus aus dem frühen 16. Jahrhundert. Und da erfährt man so einiges über die Geschichte der Stadt Schwaz, über den Bergbau, aber auch über die Werke von verschiedenen Künstlern aus Tirol. Andrea Wex, Kulturassistentin im Rabalderhaus, hat Max seine Führung gegeben.
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4: Warum wird Schwaz eigentlich immer als die Silberstadt in Tirol bezeichnet? Im Rabalderhaus will ich der Frage mal auf den Grund gehen. Und kaum bin ich im ersten Raum, funkeln mir schon silberne Figuren, eine silberne Kanne und vieles mehr hinter einer Vitrine entgegen.
5: Boah, echtes Silber in Hülle und Fülle aus der Silberstadt Schwaz. Also eins ist fix. Im Mittelalter waren die sicher alles andere als arm.
6: Ja, da hast du recht, Max. Die Exponate sind zwar erst in den letzten 150 Jahren entstanden, durch die Goldschmiede Schneider Rappel, aber die Ursprünge des Silbers gehen wirklich aufs 15. Jahrhundert zurück in Schwaz.
7: Im Mittelalter war Schwaz wirklich die Bergbaumetropole der Welt. Also 85% des ganzen Silbers, das damals abgebaut wurde, wurden in Schwarz abgebaut. Silber und Kupfer. Also wenn man sich das vorstellt, es war wirklich unglaublich groß. Schwarz war auch die zweitgrößte Stadt Österreichs zu dieser Zeit. Und gerade das Leben der Knappen war wahrscheinlich nicht gerade das Einfachste.
8: Ja, kann man vorstellen, schwerste Handarbeit, Tag und Nacht wurde ja gebuckelt, gell?
7: Ja, also die, glaube ich, haben wirklich geschuftet. Es gab ja noch keine, was Gott, welche Maschinen. Das war wirklich als Leibeskraft.
5: Aber, Andrea, 1809 gab es dann einen Brand, der vieles verändert und auch vieles zunichte gemacht hat.
7: Es war ganz ein schwerer Schicksalsschlag für Schwaz. 1809 wurde Schwaz von den Bayern, die es damals besetzt gehabt haben, niedergebrannt und über 400 Gebäude sind da zu Schutt und Asche zerfallen. Außer zum Glück, einige sind erhalten geblieben, wie die Pfarrkirche oder unser wunderbares Rabalderhaus. Dadurch, Gott sei Dank, sind diese gotischen Elemente, wie diese Gewölbe, der gotische Treppenturm, noch wunderbar erhalten und strahlen diese Atmosphäre aus.
4: Und wie die gotischen Elemente ausschauen, könnt ihr in meinem neuen Video auf Instagram und Facebook begutachten. Crashkurs Silberstadt und Bergbau beendet. Wir gehen zum nächsten Raum, in dem die Überbleibsel eines historischen Saals zu sehen sind.
5: Aber da, Andrea, wenn ich mich so umschaue, da sehe ich nur Fragmente von Fresken. Da muss doch irgendwas passiert sein in der Vergangenheit.
7: Diese Fresken stammen ursprünglich aus dem Meistersingersaal, der 1536 gebaut worden ist und leider bei einem Bombenangriff 1944 im Dezember komplett zerstört worden ist. Das sind wirklich die letzten Fragmente, die gerettet wurden und die hängen jetzt bei uns im Rabalderhaus.
5: Und das zeigt uns, weshalb Kunst so wichtig ist, gell? Es erinnert auch an schwierige Zeiten.
7: Und auch, dass die Kunst aufbewahrt wird und auch wieder hergezeigt wird in Museen oder Galerien, dass man eben Einblicke bekommt in die frühere Zeit oder wie Künstler auch die Gegenwart sehen oder das halt nicht in Vergessenheit geratet.
4: Und eins ist fix, die Tiroler Kunst wird uns durch die Geschichte begleiten und uns auch in Zukunft noch ganz viel Freude bereiten.
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0: Unbedingt vorbeischauen. Und dann ist er wieder einen Schritt näher dran, der Max. Auf dem Weg zum waschechten Tiroler. Und Sie, beziehungsweise wir, können ihn auf seinem Weg begleiten. Auf Social Media und natürlich bei uns auf Sendung. Alle zwei Wochen hier bei uns auf Radio U1 Tirol. Für Sie und Ihren Nachmittag haben wir jetzt Chain Reaction. 14:15 haben wir's. Schönen Nachmittag hier auf U1.

0: Chain Reaction, Kettenreaktion von Diana Ross and the Supremes hier bei uns auf U1 heute am Montagnachmittag. Denen das Wochenende vielleicht noch ein bisschen nachhängt, eventuell den Musikanten aus dem Raum Kitzbühel bzw. Pillersee, St. Ulrich, ja gestern großes Bezirksmusikfest gewesen. Für die haben wir gleich die richtige Musik zum bisschen nachkasteln, wie man bei uns so schön sagt. Die Edelseher und Innsbrucker Böhmische mit dem hier.
1: Ein Hoch der Blasmusik.
0: Da kommt man wieder richtig in Stimmung. Ein Hoch der Blasmusik. Diesem Wochenende gefeiert worden. Gibt's gleich hier bei uns auf 1. Gemeinsam mit Das Getränk und Dottore Amore braucht's auch noch vor 3:30 hier bei uns.
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0: Stickel Hornert, liebe Grüße an die, die vom gestrigen Musifest in St. Ulrich eventuell immer noch unterwegs sind. Bevor wir jetzt aber mit Musik weitermachen, gibt es erstmal die Tirol-Nachrichten um 15.30 Uhr gemeinsam mit Rosi Aigner-Gartler.
1: Schönen Nachmittag.
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1: Rund um die geplante Einhausung der Inntalautobahn im Westen Innsbruck spricht sich Landeshauptmann-Stellvertreter Philipp Wohlgemuth heute für eine Zukunftsstudie aus. Verwundert darüber zeigt sich Harald Schweiger von der Interessensgemeinschaft Einhausung. Bei einem runden Tisch Anfang Juli habe es bereits zwischen allen Parteien Einstimmigkeit darüber gegeben, dass die Einhausung die beste Variante ist.
3: Warum der Herr Wohlgemuth ein weiteres Gutachten jetzt sich wünscht, ist zumindest von meiner Seite, ich bin doch bei allen Besprechungen und Sitzungen dabei gewesen, nicht ganz nachvollziehbar, weil die Fakten und Daten und Informationen liegen eigentlich alle schon am Tisch. Wozu so ein weiteres Gutachten braucht, wissen wir nicht.
1: Schweiger befürchtet, dass die Studie für eine zeitliche Verzögerung sorgen könnte. Statt eine Studie in die Wege zu leiten, sei es jetzt wesentlich, die Finanzierungsfrage zu klären.
3: Das Problem ist ja nur die Differenz zwischen dem, was die ASFINAG bereit ist zu zahlen für dieses Projekt und was die Einhausung kostet. Der Unterschied liegt irgendwo bei 150 bis 200 Millionen Euro. Und die Frage stellt sich natürlich, wer zahlt die Differenz zwischen Lärmschutzwand und Einhausung?
1: Hier ist Bürgermeister Johannes Anzengruber beauftragt worden, an das Verkehrsministerium heranzutreten. Zwischen 30 und 40.000 Menschen würden von dem Projekt profitieren. Ein Mopedfahrer ist heute früh in Kemmerton von einem Bus gerammt worden. Maximilian Osweiler mit den Einzelheiten.
4: Gegen 7:15 in der Früh hat ein irakischer Buslenker in einem Kreuzungsbereich nach links abbiegen wollen. Dabei hat er einen 17-jährigen Mopedlenker übersehen, der geradeaus über die Kreuzung gefahren ist. Der junge Mann hat in die Innsbrucker Klinik gebracht werden müssen. Der Busfahrer ist unverletzt geblieben.
1: Und Sommerzeit ist Einbruchszeit. In Innsbruck haben Kriminelle in der Nacht auf heute fette Beute gemacht. Kurz nach 11 sind sie in eine Wohnung eingebrochen und haben mehr als 10.000 Euro gestohlen. Von den Unbekannten fehlt jede Spur, die Ermittlungen laufen. Das waren die aktuellsten Nachrichten aus unserem Land und damit schauen wir jetzt wieder, was auf Tirol Straßen los ist.
0: Vielen Dank, Rosi Aigner-Gartl. 2 Minuten nach 3:30 zum U1 Verkehrsservice. Kurze Wartezeiten gibt's dann noch auf der A13 der Brennerautobahn. Zwischen Matrei und Griers am Brenner in Fahrtrichtung Süden, also im Baustellenbereich der Luegbrücke. Hier müssen Sie mit 10 Minuten mehr Zeit rechnen. Und ebenso auf der A12 der Inntalautobahn zwischen Jenbach und Schwarz. Dichter Verkehr in Fahrtrichtung Innsbruck. Da dauert's ebenfalls 10 Minuten länger. Längere Zeit brauchen Sie aber nirgends mehr. Wenn Ihnen was auffallen sollte, melden Sie es uns gerne unter 052 42 61 0 30 30. Vielen Dank im Voraus und gute Fahrt wünschen wir.
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0: dir und mit ihrer Musik am Montagnachmittag hier bei uns auf Radio U1 Tirol. Und wir haben es gerade in den Tirol-Nachrichten gehört. Sommerzeit ist Einbruchszeit. Viele Tirolerinnen und Tiroler starten jetzt in den Urlaub. Daheim bleibt das Haus oder die Wohnung oft mehrere Tage leer. Und genau das nutzen Einbrecher gerne aus. Maximilian Osweiler.
1: Schönen Nachmittag. Ja, es wird viel eingebrochen aktuell bei uns in Tirol. Man kann aber durchaus vorbeugen. Und dabei braucht es gar nicht unbedingt eine teure Alarmanlage. Oft reichen schon ein paar einfache Dinge. Fenster und Türen gut zusperren, mit Zeitschaltuhren Licht oder Rollläden steuern und die Nachbarn informieren. Die können zum Beispiel den Briefkasten leeren, die Mülltonne rausstellen oder einfach ab und zu nach dem Rechten schauen. Hans-Peter Seewald von der Kriminalprävention sagt,
2: dass man, wenn man das Haus verlässt, Zeichen von Abwesenheiten nach Möglichkeit vermeidet. Das heißt, man sollte also darauf achten, dass das Haus die Wohnung bewohnt, wenn man so will, aussieht, dass also keine Post im Briefkasten sich anhäuft, dass nicht Zeitungen irgendwo vor der Haustür liegen bleiben und so weiter. Bis dahin, dass man sogar mit elektronisch gesteuerten Telefonradio-Fernsehgeräten sozusagen die Anwesenheit vortäuscht.
1: Und noch ein Tipp, Stichwort Facebook, Instagram, den viele gar nicht auf dem Schirm haben. Urlaubsfotos lieber nicht sofort auf Social Media posten. Wer seinen aktuellen Standort teilt, zeigt unter Umständen auch, dass zu Hause gerade niemand ist.
0: Ja, die schönsten Bilder also am besten erst nach dem Urlaub zeigen. Dann bleibt die Erinnerung schön und das Zuhause hoffentlich sicher. Also dran denken. Präventiv kann man was machen gegen die Einbrüche, damit sich die bei uns in Tirol jetzt nicht im Sommer häufen. Steffen Jürgens, den gibt's jetzt hier bei uns.

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1: Mit Martina Steidl. Kurz vor dem Auftritt der Regierungsspitze nach dem Sommerministerrat hat Finanzminister Martha Bauer ein Update zu seiner Krebserkrankung gegeben. Er habe vor 2 Wochen mit einer Chemotherapie begonnen und fühle sich sehr fit, so der Finanzminister, der während seiner Therapie weiter im Amt bleiben will. Auch das Budget war dann ein Thema. Mit der Entwicklung bisher sei er zufrieden. Die aktuelle Lage würde aber noch keine Rückschlüsse auf das ganze Jahr zulassen. Neben der Wehr- und Zivildienstreform soll die Regierung heute ja auch noch einen Gesetzesentwurf zum Social-Media-Verbot für unter 14-Jährige präsentieren. Mit diesem Gesetz sollen in erster Linie süchtig machende Mechanismen verboten werden. Ist vorab schon durchgesickert, so ein Verbot könnte auch in andere Richtungen relevante Auswirkungen haben, hofft Barbara Buchecker von Safer Internet.
2: Wenn wir ein Verbot für alle bis 14 haben, dann trifft das auch die 1- und die 2- und die 3-jährigen Kinder, die wir aber heute, und das glaube ich, können wir alle in öffentlichen Verkehrsmitteln oder Lokalen wahrnehmen, immer wieder vor genau diese Plattformen gesetzt werden. Ja, das Kind, das sich YouTube-Videos anschaut, auch für das gilt dann genau dieses Gesetz. Und hier müssen wir einfach Aufklärung bei Eltern machen.
1: Von dem Verbot betroffen sollen Plattformen wie TikTok, Instagram, Facebook oder YouTube sein, WhatsApp und ähnliche Messenger-Dienste allerdings nicht. Die neue Teilpension stößt bisher auf relativ wenig Interesse. In den ersten 6 Monaten des Jahres haben nur 313 Arbeitnehmer einen Antrag gestellt, deutlich weniger als erwartet. Durch die Teilpension sollen Beschäftigte ja länger im Arbeitsleben gehalten werden. Ältere Arbeitnehmer können einen Teil der Pension beziehen und gleichzeitig reduziert weiterarbeiten. Die Regierung hat dadurch heuer mit Einsparungen in Höhe von rund 200 Millionen Euro gerechnet. Bei den Waldbränden im Südwesten Frankreichs bleibt die Lage angespannt, aber zumindest stabil, wie es heißt. Die Feuerwehren bei Bordeaux versuchen weiter, die Flammen unter Kontrolle zu bringen. Zumindest hat der Wind nachgelassen, was die Helfer hoffnungsvoll stimmt. In Spanien gibt es Fortschritte. Die ersten Evakuierten aus der Region Madrid sollen zurückkehren können. Auch ein Campingplatz nahe der Hauptstadt öffnet wieder.
3: 3 Minuten nach 16 Uhr, jetzt zum U1 Verkehrsservice. Wir schauen auf die A12 Interautobahn. Zwischen Jenbach und Schwarz in Richtung Bregenz, da messen die U1 Verkehrssensoren 10 Minuten Zeitverlust aktuell. Dann A13 Brennerautobahn Richtung Bozen, da gibt es weiterhin dichten Verkehr zwischen Matrei und Nösslach. Ebenfalls 10 Minuten mehr Fahrzeit zeigt es uns an. Und ein paar Minuten länger brauchen sie auch vor dem Grenzübergang Füssen auf der B179 der Fernpassstraße in Fahrtrichtung Deutschland. Hier zeigt es uns 5 Minuten Plus aktuell an. Und die Sandra hat uns gemeldet, es wird geblitzt, und zwar einmal in Brixlack bei der Firma Silberquelle und in Straß gegenüber vom Avanti. Hier also runter vom Gas. Wir wünschen allseits gute und vor allem sichere Fahrt. Zum Wetter. Heute hat die Sonne nochmal einen kleinen Dämpfer mit dabei, und zwar die Wolken, die sind heute noch ein bisschen dominanter, wobei die Sonne doch immer wieder durchblitzt heute Nachmittag. Die Temperaturen, die sind recht angenehm, 22 bis 29 Grad gehen sich da heute aus. 17 Grad, ein bisschen kühler ist es aktuell in Hochfilzen, 20 Grad messen wir in Lermoos und 22 Grad jeweils in Batsch und Niederndorf. Meistens bleibt es jetzt auch trocken bei uns in Tirol, auch am Abend und in der Nacht. Und ab morgen Dienstag dann sowieso ab morgen hält der Hochsommer wieder Einzug bei uns. Den ganzen Tag über gibt's da morgen Sonnenschein und die Temperaturen, die schreien nach Schwimmbad und Badesee. 27 bis 32 Grad gehen sich auch die nächsten Tage aus, und da wird sogar noch deutlich wärmer.
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3: Und ich wünsche dir einen schönen Nachmittag hier bei uns auf U1. Keine Ahnung, was er eigentlich genau gemacht hat. Er war aber definitiv der Publikumsliebling von der diesjährigen Fußball-Weltmeisterschaft. Der Norweger Erling Haaland. Und dass er nicht nur das Publikum und die Fans im Stadion begeistern kann, sondern auch eine Hochzeitsgesellschaft, das hat er vor kurzem in Italien unter Beweis gestellt. Warum genau und wie, das haben wir gleich für Sie. Jetzt gibt es erstmal Musik aus Italien von Adriano Celentano und davor noch Nick P. mit seiner aktuellen Single Du und ich hier auf U1.

0: Musik aus Italien. Passt jetzt ziemlich gut, werden Sie gleich merken. Zuerst jetzt aber zu ihm. Er war einer der absoluten Publikumslieblinge, dass wir es rausbringen bei der Fußballweltmeisterschaft. Und jetzt sorgt Erling Haaland schon wieder für Schlagzeilen. Diesmal allerdings nicht auf dem Fußballplatz, sondern auf einer Hochzeit in Italien. Dort hat der Norweger eine ganz besondere Tradition von der Weltmeisterschaft wieder aufleben lassen, Max.
1: Ja, nach jedem norwegischen Sieg wurde gemeinsam gerudert. Tausende Fans machten mit und mittendrin stand Erling Haaland mit seiner Trommel und gab den Takt vor. Bei der Feier seines Torhüterkollegen Gianluigi Donnarumma in Italien ließ Haaland die Hochzeitsgäste wieder gemeinsam rudern, genau wie bei der Weltmeisterschaft, und geklungen hat das so.
0: Wir hören rein.

0: Christine, also das Taktgefühl, das ist vielleicht der Ausbaufake. Die Partystimmung war es ganz sicher nicht. Die, als Stimmungsmacher macht Haller also eine richtig gute Figur, kann man sagen.
1: Ich glaube, man kann sagen, ob auf dem Fußballplatz oder auf der Tanzfläche, der Haaland weiß offenbar ganz genau, wie man die Menschen mitreißt. Und wir geben auch unser Bestes. Und zwar mit der Lieblingsmusik. Trommeln lassen wir daheim. Wobei, Taktgefühl könnte man wirklich mithalten, glaube ich.
0: Würde ich auch sagen, Christine. Ja. Ne?
1: Astrid Württemberger gibt es jetzt für Sie.

0: Wo Sie recht haben, haben Sie recht. Let's Fets begleiten uns durch den Nachmittag hier bei uns auf Radio U1 Tirol. Gleich hat man Sie wieder auf dem Laufenden. 16.30 Uhr. Die Tirol-Nachrichten gibt's gleich von Rosi Aigner-Gertl. Und davor noch Musik von der Mountain Crew und Cola und Schnute. Gleich hier bei uns auf U1.
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0: Mit Musik von der Mountain Crew geht's durch diesen Montagnachmittag hier auf Radio 1 Tirol. Gleich geht's weiter mit Nockis und Kerstin Ott. Punzkale sind unter anderem mit dabei, also viel Musik für Sie. Jetzt um 16.30 Uhr das Neueste aus unserem Land, gemeinsam mit Rosi Aigner-Gattl.
1: Schönen Nachmittag.
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1: Rund um das Fernpasspaket gehen heute die Wogen hoch, denn beim Fernpasstunnel ist ein Streit um die Rechtmäßigkeit entbrannt. Der Tunnel steht möglicherweise im Widerspruch zum Verkehrsprotokoll der Alpenkonvention. Dieses verbietet den Bau neuer hochrangiger alpenquerender Straßen und den kapazitätserweiternden Ausbau. Seitens des Landes weist man die Befürchtungen zurück. Tirol hat in den vergangenen 5 Jahren rund 150 Millionen Euro in die Trinkwasserversorgung investiert. Bund und Land unterstützten den Ausbau und die Modernisierung der Wasserinfrastruktur mit Förderungen in der Höhe von insgesamt 33,5 Millionen Euro. Anna-Maria Rödig mit den Einzelheiten.
3: Mit dem Geld sind unter anderem Quellfassungen, Hochbehälter und Wasserleitungen erneuert, sowie Wasserversorgungen zwischen Gemeinden besser vernetzt worden. Ziel ist es, die Versorgung auch angesichts des Klimawandels langfristig abzusichern. Rund 96% der Tiroler Bevölkerung sind an die öffentliche Wasserversorgung angeschlossen. Etwa 90% des Trinkwassers stammt direkt aus Quellen. Damit soll auch künftig sichergestellt werden, dass die Tirolerinnen und Tiroler jederzeit mit sauberem und hochwertigem Trinkwasser versorgt werden.
1: Und die Flugverbindung zwischen Innsbruck und Wien steht auf der Kippe. Denn noch ist unsicher, ob die Lufthansa-Tochter Auer weiterhin Linienflüge auf dieser Strecke anbieten will. Die Freiheitlichen haben einen Antrag im Nationalrat eingebracht, die Direktflüge mit 15 Millionen Euro zu subventionieren und damit weiterhin abzusichern. Die Liste Fritz erteilt diesen Plänen eine klare Abfuhr. Stattdessen solle man lieber in den Bahnverkehr investieren.
4: Also für die, die tageweise da pendeln müssen, die Zugverbindung ist inzwischen sehr gut. Man müsste das deutsche Eck ausbauen, was schon lange eine große Forderung ist, weil hier könnte man auch wieder bis zu einer halben Stunde sparen, wenn die Züge durchgehend fahren können und nicht immer wieder abgebremst werden. Zum Beispiel, das wissen ja alle, die regelmäßig Wien-Innsbruck fahren zum Beispiel, wie mühsam dieser Teilabschnitt ist.
1: Sagt Liste Fritz Landtagsabgeordneter Herwig Zöttl. In dasselbe Horn stoßen auch die Neos. Die Bahn zu unterstützen sei wesentlich nachhaltiger als Geld für Flugverbindungen hinzublättern. Mehr über dieses Thema hören Sie heute ab 17 Uhr im Radio U1 Tirol Tagesjournal. Soweit die aktuellsten Nachrichten aus unserem Land.
0: Und wir schauen auf die Tiroler Straßen. Vielen Dank, Rosi Aigner-Gartl, der U1 Verkehrsservice um 5:03. Und da gibt es einen Staupunkt B169 Zillertaler Bundesstraße. Dichter Verkehr aktuell vor dem Brettfalltunnel und zwar taleinwärts. Hier sollten Sie eine Viertelstunde ab Wiesing mehr Zeit einplanen. Ansonsten läuft es aber gut bei uns auf den Tiroler Straßen. Wir wünschen uns sichere Fahrt.
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0: Und jetzt ein kleiner Alltime-Favorite. Nockis mit Schwarzer Sand von Santa Cruz. Wir schicken die besten Grüße zu Ihnen nach Hause, ins Auto oder ins Büro.

Tausendmal Nein gibt's von der Kerstin Ott. Tausendmal Ja, hoffentlich von Ihnen zur heutigen Wunschhotline. Wir freuen uns, wenn Sie alle mit dabei sind. Immerhin klingt der Feierabend doch gleich noch ein bisschen besser mit der eigenen Lieblingsmusik. Egal, ob der Song Sie an einen besonderen Moment erinnert, Sie sofort zum Mitsingen bringt oder einfach zu einem gelungenen Abend dazugehört. Heute Abend können Sie ihn bei uns im Radio hören. Also am besten jetzt schon zum Handy greifen, uns Ihren Wunsch verraten und ab 18 Uhr

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1: Mit Martina Steidl. Die Wehrpflichtreform steht. Die Regierung hat beim Sommerministerrat noch letzte Streitpunkte ausräumen können. Beim Grundwehrdienst hat sich das 6+3-Modell durchgesetzt. Und auch beim Zivildienst gibt es Neuerungen, kündigt Bundeskanzler Stocker an.
2: Wir haben uns geeinigt, dass der Zivildienst um 2 Monate verlängert wird. Zuerst auf einer freiwilligen Basis. Sollten sich allerdings zu wenig Grundwehrdiener zur Verfügung stellen, greift ein gesetzlicher Automatismus, sodass der Zivildienst dann auf 11 Monate verpflichtend verlängert wird.
1: Die 3 Monate plus beim Grundwehrdienst bestehen aus verpflichtenden anschließenden Truppenübungen und nachgelagerten Milizübungen innerhalb von 10 Jahren. Ziel ist, dass die Wehrdienstreform mit 1. Jänner 2027 in Kraft tritt. Dafür braucht es eine Zweidrittelmehrheit im Parlament. In Begutachtung geht heute außerdem auch der Gesetzesentwurf für ein Social-Media-Verbot für unter 14-Jährige. Asylwerber in der Steiermark müssen ab sofort neue Verhaltensregeln anerkennen und unterschreiben. Das Dokument wird beim Ansuchen um die Grundversorgung vorgelegt. Damit verpflichten sich die Asylwerber, die österreichischen Gesetze einzuhalten, sowie, wie es heißt, die christlich-abendländische Leitkultur und westlichere Werte anzuerkennen. Großbritanniens neuer Premier Burnham empfängt heute noch den ukrainischen Präsidenten Zelensky als ersten ausländischen Staatschef seiner Amtszeit. Die beiden wollen einen Marinestützpunkt besuchen, wo auch ukrainische Streitkräfte ausgebildet werden. Zelensky macht auf dem Weg nach Washington in London Station, wo er sich morgen mit US-Präsident Trump treffen will. Viele Kanadier meiden seit dem 2. Amtsantritt von US-Präsident Trump Reisen in die USA. Lange Zeit war Amerika Kanadas wichtigstes internationales Reiseziel. Das hat sich zuletzt geändert und wird auch mit der Abneigung vieler gegen die Trump-Politik in Verbindung gebracht. Im Vorjahr sind 7,1 Millionen Menschen weniger in die USA gereist als noch 2024.
3: Und damit zum U1 Verkehrsservice. 2 Minuten nach 17 Uhr haben wir's. B169 Zillertaler Bundesstraße. Da gibt's Stau taleinwärts. Ab Schlitters bis Fügen rechnen Sie hier mit 15 Minuten mehr Zeit, die Sie brauchen. Dafür so läuft's sonst bei uns in Tirol sehr, sehr gut. Keine längeren Wartezeiten oder Staus. Wir wünschen sichere Fahrt. Und damit schnell zum Wetter. Einen sonnigen Feierabend können zumindest einige von uns heute genießen. Bei uns in Schwarz zum Beispiel, da scheint mal gerade die Sonne direkt ins Studiofenster. Woanders ist es eher bewölkt, aber zumindest geht der Tag trocken zu Ende und so bleibt es auch in der Nacht. Die Temperaturen, die liegen aktuell bei 19 Grad in St. Ulrich am Pillersee, 20 Grad messen wir in Ehrwald und auch in Brandenberg und 23 Grad sind es nach wie vor in Tarents. Ab morgen Dienstag kehrt dann der Hochsommer wieder bei uns ein, den ganzen Tag über ist es strahlend sonnig, bei morgen 27 bis 32 Grad. Die nächsten Tage wird es dann sogar noch wärmer.
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3: Hallo, ihr Feierabend hier auf Radio 1 Tirol. Natürlich mit ganz viel Musik und allem, was Sie vom heutigen Tag wissen müssen. Unter anderem geht es heute um die Flugverbindung Innsbruck-Wien. Die Zukunft von der steht nämlich aktuell auf wackeligen Beinen. Warum und wie es da genau weitergeht, darüber bringen wir Sie gleich auf den neuesten Stand. Außerdem schauen wir natürlich zum Sport und was sonst noch so geboten ist bei uns in Tirol. Jetzt gibt es aber erstmal Musik für Sie und Ihren Feierabend auf Radio U1 Tirol. Und zwar haben wir da jetzt Oliver Heid für Sie und Christina Bach hier auf U1 mit Hey, ich suche hier nicht den größten Lover. Was sonst? Hören wir uns jetzt an. Schönen Abend hier bei uns auf Radio U1 Tirol.

0: neuer Musik von Oliver Heitz geht's durch den Feierabend hier auf Radio U1 Tirol. Und für alle Kulturbegeisterten haben wir diese Woche was.
1: Was ist los in Tirol?
0: Und zwar schauen wir nach Rattenberg. Von morgen Dienstag bis Freitag wird die Uraufführung von Notzburger bei den Schlossbergspielen in Rattenberg gespielt. Beginn ist da jeweils um 21 Uhr. Alle Infos, die gibt's unter www.schlossbergspiele-rattenberg.at.
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0: Mit Z3 geht's durch den Feierabend. 14 Minuten nach 5 haben wir's. Und jetzt schauen wir, was sich sportlich so tut bei uns.
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0: Bei mir im Studio, Rosi Aigner-Gertl.
2: Wunderschönen Abend.
0: Wir starten mit dem Nachwuchs, Rosi.
2: Genau, vom 1. bis zum 6. August findet die internationale Kinderolympiade in Taiwan statt. Mit dabei ist auch eine Delegation aus Innsbruck. Diese tritt in den Sportarten Tischtennis, Taekwondo und Bogenschießen an. Seit dem Jahr 2003 sendet die Stadt Innsbruck regelmäßig Schülerdelegationen zu den Sommerspielen und stellt dafür knapp 40.000 Euro zur Verfügung. Insgesamt gehen mehr als 1.500 junge Athleten aus aller Welt in Taiwan an den Start.
0: Spannend, da wünschen wir natürlich alles, alles Gute. Und von Taiwan aus schauen wir jetzt in Richtung Arlberg.
2: Ja, da fiebern Sportfans bereits dem Arlberg-Giro entgegen. Von kommenden Freitag bis einschließlich Sonntag steht St. Anton am Arlberg wieder ganz im Zeichen des Rennradsports. Beim 14. Arlberg-Giro treffen ambitionierte Amateure, erfahrene Wiederholungstäter und bekannte Namen der Szene aufeinander. Der Hauptbewerb mit 1.500 Startern ist bereits seit Monaten vollständig ausgebucht. Die drei Bewerbe werden als Livestream übertragen.
0: Und vom Radsport blicken wir jetzt abschließend noch zum Football.
2: Ja, da gibt es langsam wieder helle Schimmer am dunklen Raiders-Himmel. Nachdem die Herren in der European Football Alliance ihren ersten Saisonsieg gefeiert haben, hat sich auch das Damenteam der Swarco Raiders siegreich gezeigt. Zum dritten Mal in Folge hat die Mannschaft am Wochenende einen Erfolg eingefahren. Den Salzburg Ducks sind die Raiders Damen 30-20 überlegen gewesen.
0: Auf die Damen ist halt Verlass.
2: So ist es.
0: Muss man genauso sagen. Vielen Dank, liebe Rosi.
2: Bitteschön, gerne.
0: Und weiter geht's mit Musik. Kenny Rogers und Dolly Parton versüßen uns jetzt den Feierabend mit Love is Strange. Schönen Feierabend.

0: Er klingt einfach zu 100% nach guter Laune. Kenny Rogers und Dolly Parton hier bei uns auf Radio U1 Tirol. Und kleine Erinnerung an dieser Stelle. Wir starten in 40 Minuten mit unserer Wunsch-Hotline. Um 18 Uhr geht's los. Wenn Sie noch einen Wunsch haben, einen Musiktitel, der heute unbedingt gespielt werden muss, dann am besten jetzt schon anrufen. 052 42 61 030 31, die Nummer. Wir freuen uns drauf. Auf viele tolle Musiktitel wieder heute.
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0: So ein super Tag, die Zillertaler. Um 17.30 Uhr hier bei uns auf Radio U1 Tirol. Die Tirol-Nachrichten, die gibt's jetzt ein letztes Mal für heute von Rosi Agner-Gartl.
1: Schönen Abend.
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1: Ein aggressiver Biber sorgt derzeit in Mils bei Imst für Aufsehen. Das Tier hat direkt gegenüber von einem Grillplatz eine Burg errichtet. Da der Biber mit allen Mitteln versucht, seinen Nachwuchs zu schützen, ist es bereits mehrmals zu Zwischenfällen gekommen. Bürgermeister Bernhard Schöpf erklärt dazu.
3: Im Juni haben wir die erste Meldung bekommen. Da ist jemand mit einem Hund am Grillplatz gewesen. Der hat in diesem Tümpel, der vor der Biberburg ist, den Hund schwimmen gelassen und noch ist ein Biber aus der Burg und hat sich Richtung Hund begeben. Und die Hundebesitzerin war der Meinung, der Biber wollte den Hund attackieren. Und jetzt haben wir vor kurzem wieder so einen Vorfall gemeldet bekommen. Und diesmal war eigentlich nicht der Hund im Spiel.
1: Die Gemeinde warnt jetzt vor dem Kampfbiber. Zur Biberburg sollte man Abstand halten. Zudem sollen Hunde in dem Bereich unbedingt an der Leine geführt werden. Das Schloss Ambras bekommt zumindest vorübergehend eine neue Führung. Anna-Maria Rödig mit den Einzelheiten.
4: Nachdem sich der Kunsthistorische Museumsverband einvernehmlich von der bisherigen Leiterin Veronika Sandbichler getrennt hat, übernimmt der Historiker Thomas Kuster interimistisch die wissenschaftliche Direktion von Schloss Ambras. Der Posten wird neu ausgeschrieben. Ziel ist, Schloss Ambras zu einem der bedeutendsten Museumsstandorte Europas zu machen. Unter die Unstimmigkeiten mit Sandbichler, die der Museumsführung in Wien eine toxische Führungskultur vorgeworfen hat, ist damit ein endgültiger Schlussstrich gezogen worden.
1: Und rund um die geplante Einhausung der Inntalautobahn im Westen Innsbrucks spricht sich Landeshauptmann-Stellvertreter Philipp Wohlgemuth heute für eine Zukunftsstudie aus. Verwundert darüber zeigt sich Harald Schweiger von der Interessensgemeinschaft Einhausung. Bei einem runden Tisch Anfang Juli habe es bereits zwischen allen Parteien Einstimmigkeit darüber gegeben, dass die Einhausung die beste Variante ist. Schweiger befürchtet, dass die Studie für eine zeitliche Verzögerung sorgen könnte. Statt eine Studie in die Wege zu leiten, sei es jetzt wesentlich, die Finanzierungsfrage zu klären.
5: Das Problem ist ja nur die Differenz zwischen dem, was die ASFINAG bereit ist zu zahlen für dieses Projekt und was die Einhausung kostet. Der Unterschied liegt irgendwo bei 150 bis 200 Millionen Euro. Und die Frage stellt sich natürlich, wer zahlt die Differenz zwischen Lärmschutzwand und Einhausung?
1: Hier ist Bürgermeister Johannes Anzengruber beauftragt worden, an das Verkehrsministerium heranzutreten. Zwischen 30.000 und 40.000 Menschen würden von dem Projekt profitieren. Soweit die Nachrichten aus unserem Land und wir werfen jetzt wieder einen Blick auf Tirol Straßen, Christine.
0: Vielen Dank, Rosi Agner-Gartl. 3 Minuten nach 5:30 zum U1 Verkehrsservice und wir schauen wieder auf die B169, die Zillertaler Bundesstraße. Da gibt es weiterhin Stau ab Straßtal einwärts. Rechnen Sie mit 15 Minuten mehr Zeit bis Fügen. Und A12 Interautobahn zwischen Innsbruck West und Völs ist der Verkehr etwas dichter, aktuell in Fahrtrichtung Bregenz. Da brauchen Sie 10 Minuten länger. Gute Fahrt wünschen wir. Und wir starten mit den aktuellen Messwerten. 23 Grad sind es nach wie vor in Kufstein, 19 Grad messen wir in Seefeld und 22 Grad bei Ihnen in Umhausen. Dazu gibt es jetzt am Feierabend zum Teil noch Sonne, die durch die Wolken durchblitzt. Zumindest trocken ist es aber überall. Auch in der Nacht, vor allem morgen und die nächsten Tage. Der Hochsommer kehrt zurück, morgen Dienstag. Sobald der Nebel sich in der Früh aufgelöst hat, ist es den ganzen Tag über strahlend sonnig bei uns in Tirol. Bei sehr warmen Temperaturen zwischen maximal 27 und 32 Grad.
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0: 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So, kurz und knackig. Sie sind wieder informiert und wir schauen zurück zur Musik. Knickerbocker und Biene gibt's jetzt mit Hallo Klaus. Viel Spaß beim Mitsingen und Abgrooven. Liebe Grüße zu Ihnen ins Auto.

0: Bobby Darin im Tagesjournal hier bei uns auf Radio 1 Tirol. 20 Minuten vor 6 haben wir's. Und egal ob beruflich oder auch privat, viele Tiroler fliegen von Innsbruck aus nach Wien und wieder retour. Die Zukunft von dieser Flugverbindung steht jetzt allerdings auf wackeligen Beinen, denn noch ist unklar, ob die Lufthansa-Tochter Auer weiterhin Linienflüge auf dieser Strecke anbieten wird. Die Freiheitlichen fordern jetzt, die Direktflüge zu subventionieren und damit rechtlich abzusichern. FPÖ-Chef Markus Abwärtsger dazu.
1: Der Innsbrucker Flughafen ist mehr als nur ein Charterflughafen. Wir haben eine wichtige Anbindung. Es ist für den Tourismus insbesondere, aber auch für den Wissenschaftsstandort und den Bildungsstandort sehr wichtig. Wir haben einige Kongresse, leider Gottes hat das auch abgenommen, aber Kongresse in Tirol. Und da haben wir auch dementsprechend internationales Publikum. Auch der Arbeitsstandort Tirol ist da zu stärken. Also wir brauchen diesen Flughafen. Und die Linie, also Innsbruck-Wien, muss dementsprechend auch gestärkt werden.
2: Damit die Verbindung weiterhin bestehen bleibt, soll die öffentliche Hand 15 Millionen Euro zur Verfügung stellen. Die FPÖ hat diesbezüglich einen Antrag im Nationalrat eingebracht.
1: Der Bund unterstützt, das Land unterstützt auch den öffentlichen Verkehr und dazu zählt auch dieser Linienverkehr aus meiner Sicht.
2: International sei es laut Abwärtsger durchaus üblich, benötigte Verbindungen finanziell abzusichern. Ob und in welchem Ausmaß sich der Bund die Kosten mit dem Land teilt, müsse noch geklärt werden. Wenig Begeisterung erntet dieser Vorschlag von der Liste Fritz. Liste Fritz Landtagsabgeordneter Herwig Zöttl sagt dazu.
3: Eine Flugverbindung eines Konzerns zu unterstützen für ein paar wenige ist meiner Meinung nach nicht zielführend. Man sollte viel lieber andere Möglichkeiten, vor allem innovativere und nachhaltigere Verbindungen fördern und mit dem Geld unterstützen, wie zum Beispiel eben die Direktzugverbindung nach München zum Münchner Flughafen zu fordern. Die Deutsche Bahn wäre hier schon sehr interessiert und bereit, das zu machen. Bayern ziert sich da noch.
2: Auch die Bahnverbindung nach Wien müsse verbessert werden.
3: Also für die, die tageweise da pendeln müssen, die Zugverbindung ist inzwischen sehr gut. Man müsste das Deutsche Eck ausbauen, was schon lange eine große Forderung ist, weil hier könnte man auch wieder bis zu einer halben Stunde sparen, wenn die Züge durchgehend fahren können und nicht immer wieder abgebremst werden.
2: In dasselbe Horn stoßen die Neos. Die Bahn zu unterstützen sei wesentlich nachhaltiger, als Geld für Flugverbindungen hinzublättern. Rosi Eigner-Gertl, Radio U1 Tirol.

0: Grüße, der Flo. Die Flippers begleiten uns durchs Tagesjournal hier bei uns auf Radio 1 Tirol. Und wer morgen eine Bergtour geplant hat, hat einen richtig guten Tag erwischt. Warum? Das schauen wir uns jetzt gemeinsam an.
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0: Überraschung, es wird hochsommerlich. Sonnig und die Sicht, die ist morgen ausgezeichnet. Im Laufe des Tages, da bilden sich südlich vom Alpenhauptkamm so ein paar kleine Quellwolken, die bleiben aber absolut harmlos. Denken Sie bei der Tour trotzdem an ausreichend Wasser und Sonnenschutz, ganz wichtig. Gerade am Nachmittag, da wird es auf den sonnigen Hängen ordentlich heiß werden. Sonst steht eigentlich einem perfekten Tag in den Tiroler Bergen nichts im Weg. Zu den Temperaturen noch auf 2000 Metern erreichen wir bis zu 17 Grad, auf 3000 Metern bis zu 11 Grad.
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1: Mit Martina Steidl. Grundwehrdienst und Zivildienst werden verlängert. Darauf hat sich die Regierung geeinigt. Der Zivildienst wird auf 9+2 Monate ausgeweitet, vorerst auf freiwilliger Basis. Falls sich jedoch zu wenige Stellungspflichtige für den Präsenzdienst melden, werden die 2 Monate verpflichtend. Beim Grundwehrdienst hat sich das Modell 6+3 durchgesetzt, wie Bundeskanzler Stocker heute nach dem Sommerministerrat verkündet.
2: Die 3 Monate setzen sich aus 2 Elementen zusammen, aus verpflichtenden Truppenübungen direkt im Anschluss an den Kerngrundwehrdienst sowie nachgelagerten Milizübungen, die innerhalb von 10 Jahren zu absolvieren sind.
1: Grundwehrdiener sollen künftig mit 1.000 Euro pro Monat auch deutlich mehr verdienen. Auch Urlaubstage werden eingeführt. In Begutachtung geht heute auch der Gesetzesentwurf für ein Social-Media-Verbot für unter 14-Jährige. Ein guter Tag aus Sicht der Kinder, sagt Vizekanzler und Medienminister Babler.
3: Ich bin sehr froh, dass wir das gemeinsam jetzt auch in dieser Geschwindigkeit hingebracht haben, dass wir vorangehen, und das ist ein guter Tag und eine gute Nachricht für alle Kinder und auch für die Eltern und auch für die Schulen, dass wir sie nicht alleine lassen mit dieser großen gesellschaftlichen Aufgabenstellung.
1: Betroffen von dem Verbot sind unter anderem TikTok, Instagram, YouTube und Snapchat. Messenger-Dienste wie WhatsApp sind nicht betroffen. Gelten sollen Social-Media-Verbot und Wehrdienstreform ab dem 1. Jänner 2027. Die Weltanschauung und die Herkunft sind die häufigsten Motive für Hate Crime, also Straftaten durch Vorurteile. Das zeigt ein Lagebericht aus dem Innenministerium. Rund 6.700 solcher Hassverbrechen wurden im Vorjahr registriert. Daran hat sich nicht viel geändert. Die Täter sind meist jünger als 21 Jahre. Die Verbrechen passieren am häufigsten im Internet. An erster Stelle stehen dabei Verstöße gegen das Verbotsgesetz. Im Hafen von Wismar ist erneut ein Wal aufgetaucht. Das etwa 8 Meter lange Tier wird nun genau beobachtet. Um welche Walart es sich handelt, ist noch unklar. An der deutschen Ostseeküste wurde erst Anfang März auch Buckelwal Timmy erstmals gesichtet. Sein Schicksal samt aufwendiger Rettungsversuche hat international Schlagzeilen gemacht. Papst Leo XIV. Beendet seine Ferien und kehrt heute Abend noch in den Vatikan zurück. Anfang Juli hatte sich der Pontifex eine Auszeit genommen, mit viel Sport, wie es heißt, und Ausflügen zu Heiligtümern und Orten mit langer religiöser Tradition in der Umgebung von Rom. Ab nächstem Mittwoch starten dann auch wieder die traditionellen Generalaudienzen jeden Mittwoch im Vatikan.
4: 2 Minuten nach 18 Uhr, jetzt zum U1 Verkehrsservice. Wir haben Tirol Straßen für Sie im Blick und ein bisschen stockenden Verkehr haben wir aktuell noch auf der B169 der Zillertaler Bundesstraße zwischen Strass und Fügental einwärts. 10 Minuten mehr Zeit sollten Sie da einplanen. Sonst läuft's aber sehr gut. Wir wünschen eine sichere Fahrt nach Hause. Beim Wetter ist es noch ziemlich angenehm heute am Abend. 25 Grad messen wir aktuell in Stams, 20 Grad in Stanzach und 22 Grad bei Ihnen in Hopfgarten. Dazu gibt es jetzt in vielen Regionen noch ein bisschen Sonne zu genießen. Und auch in der Nacht und vor allem morgen bleibt es trocken. Ab morgen Dienstag kehrt dann der Hochsommer bei uns in Tirol zurück. In der Früh ist es unter Umständen noch ein bisschen neblig. Der Nebel löst sich aber recht schnell auf. Und dann ist es den ganzen Tag über sonnig und vor allem sehr, sehr warm. Bei maximal 27 bis 32 Grad. Die nächsten Tage wird es dann sogar noch heißer.

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2: Und damit geht's jetzt los. 4 Minuten nach 18 Uhr. Wir starten mit der Wunschhotline. Ihre Lieblingsstunde hier vor 1 mit Musik, die Sie bestimmen. Also gerne noch anrufen unter 052 42 61 030 31 und eventuell mit ein bisschen Glück bekommen Sie heute einen Platz hier bei uns. Ich würde sagen, wir starten jetzt schnell rein, damit Sie ganz, ganz viele Wünsche ausgehen. Mit was starten denn heute?
3: Servus U1, Michael am Apparat. Ich darf mir gerne wünschen, bei Locken war die Locker von Let's Fetch. Servus, einen schönen Abend noch.
2: Schönen Abend wünschen wir auch, lieber Michael. Let's Fetch gibt's jetzt.

0: Fats machen den Start für die heutige Wunsch-Hotline für den lieben Michael. Da schicken wir ganz, ganz liebe Grüße zu ihm. Und ich bin aktuell auf der Suche nach meinem ersten Geburtstagskind des heutigen Tages. Das ist die Ingrid vom Heinzenberg. Also liebe Ingrid, wenn du uns hörst, ich habe die leider nicht erreicht. Also gerne melden bei uns. 052 42 61 030 anrufen und ich werde es jetzt dann nochmal probieren. In der Zwischenzeit spielen wir den nächsten Musikwunsch und der kommt von Ricky.
1: Hallo O1, hallo Christine, hier ist Dorothea aus Deutschland in Baden-Württemberg. Wünsche mir heute von Ricky Shane, ich sprenge alle Ketten. Habt ihr das nicht vorrätig? Christine, such du dir doch bitte was aus. Grüßen möchte ich herzlich meinen Mann, unsere Kinder, besonders dich, das ganze U1-Team und die ganze U1-Familie. Danke.
0: Schönen Abend wünschen wir uns. Ich habe das Lied vorrätig, wie du es nennst. Ich sprenge alle Ketten, damit schicken wir ganz, ganz liebe Grüße zu dir. Und Ingrid vom Heinzenberg, nochmal kleine Erinnerung, wir versuchen gerade die zu erreichen. Also wer vielleicht die Ingrid vom Heinzenberg kennt, 60. Geburtstag heute, gerne bei uns melden.

0: Ricky Shane für die liebe Dorothea, die uns heute in der Mundschatline erreicht hat. Einen schönen Abend wünschen wir. Und ich habe jetzt unser nächstes Geburtstagskind erreicht.
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0: Und damit begrüße ich bei mir in der Leitung die liebe Ingrid vom Einstenberg. Hallo, Christi, Ingrid.
3: Hallo, Christi.
0: Ich darf dir jetzt als erstes einmal alles Gute ausrichten vom gesamten Radio U1 Tirol Team zum heutigen 60er.
3: Ja, danke. Ja, danke.
0: Erzähl einmal, was machst du denn gerade? Feierst du ein bisschen? Hast du heute nur was vor? Nimm uns mit.
3: Ja, heute gehe ich noch zum Yoga, da wo ich arbeite. Da findet die Feier statt.
0: Sehr schön, das heißt, es wird halt nur ein bisschen gefeiert. Steht das auf dem Programm, hast du am Morgen frei?
3: Ja,
0: fast. Ja, fast? Was fast? Wie fast? Wie hat man fast frei? Also erst später, oder wie?
3: Ja, später.
0: Okay, sehr gut. Das heißt, du hast halt ein bisschen Gelegenheit, ein bisschen mit den Arbeitskollegen, Freunde, Familie, allesamt zu feiern, oder?
3: Ja.
0: Und heute unterm Tag hast du Vorbereitungen getroffen oder hast arbeiten müssen, einen Tag genossen? Was
3: Nein,
0: hast du
3: ich habe frei gekriegt.
0: Du hast frei gekriegt. Das heißt, was unternommen?
3: Ich habe frei gekriegt, ja.
0: Das heißt, wie hast du ihn verbracht? Einen freien Tag? Einen Geburtstag?
3: Vormittag waren schon Leute da.
0: Okay.
3: Ja,
0: also,
3: ich habe alles so dahin gegangen.
0: Ja, schön. Sehr schön. Wir haben ganz viel heute an die Dach sozusagen.
3: Ja, ja.
0: Sehr gut. Ja, liebe Ingrid, ich kenne auch eine Truppe, die haben auch an die gedacht und die haben sich gedacht, sie machen da zum 60er eine besondere Freude, hoffentlich, und zwar mit einem Gruß übers Radio. Und sie haben auch einen Text hinterlegt, den was ich dir jetzt gern vorlesen darf. Also,
3: ja.
0: Liebe Ingrid, wir wünschen dir zu deinem 60. Geburtstag nur das Allerbeste, vor allem Gesundheit, Glück und noch viele schöne, lustige und unvergessliche Momente mit uns, deinen Arbeitskollegen und all den Menschen, die du täglich mit deiner herzlichen Art begeisterst. Bleib genau so, wie du bist, denn genau so bist du einmalig. Alles Liebe zum Geburtstag wünschen dir Andi, Familie Fleidl, sowie deine Arbeitskolleginnen und Arbeitskollegen.
3: Danke, danke.
0: Haben Sie schon was ausgelassen oder war das jetzt eine Überraschung für dich?
3: Nein, das war jetzt echt eine Überraschung. Echt.
0: Das war eine Überraschung. Ja, uns ist aufgefallen, Sie haben sehr, sehr viele nette Worte für dich übrig gehabt. Sie haben nämlich nur erzählt, du bist eben Kellnerin, da wo du arbeitest. Du bist herzlich, ja, aufmerksam und sehr bemüht vor allem, dass sich jeder in deinem Umkreis wohlfühlt. Du bist immer für alle da, bist überordentlich und sorgst immer für Überraschungen.
3: Nein, danke.
0: Hat diese explizite danke. Geschichte Überraschungen? Welche Überraschungen hast du denn so parat?
3: Mei, was ja, wenn ein paar Leute sitzen in der Bar, wird was getrunken, auf kommt meistens auf was aus, ne?
0: Ja, ja, sehr gut. So ist
3: recht. Die Überraschungen kommen dann von selbst.
0: Ja, so ist recht. Und sie haben gesagt, du sollst genau das beibehalten. Und, ja, und eins, sollst natürlich auch treu bleiben, haben sie gesagt.
3: Ja, das bleibe ich. Der läuft alle Tag bei mir.
0: Das gefällt uns natürlich voll. Liebe Ingrid, wir wünschen dir nur einen wunderschönen Geburtstag heute. Feier schön,
3: ja,
0: genieß es voll mit deinen Liebsten um die Oma. Und
3: ja,
0: ja, du kriegst einen Gutschein von der Kummerer Alm in Elmau. Da kannst du vorbeischauen, einen schönen Ausflug machen und dann wünschen wir dir nur mehr das Allerbeste.
3: Ja, super.
0: Und ganz viel Spaß
3: super.
0: Heute. Auf viele weitere Überraschungen.
3: Ja, danke, das gefällt mich. Echt.
0: Ja, liebe Ingrid, und musikalisch gibt es jetzt vom Original Almrauschklang. Ich hoffe, das passt. Hallo, wir wollen heute feiern.
3: Ja, das passt.
0: Das passt. Als Einklang für den heutigen Abend, der hoffentlich fulminant wird. Alles, alles Gute und liebe Grüße, liebe Ingrid.
3: Ja, danke. Danke, gell?
0: Servus.
3: Ja,
0: ciao,
3: pfiat dir. Servus, pfiat dir.

0: Hallo, wir wollen heute feiern, der Original Almrauschklang. Ganz speziell für die Ingrid vom Heinzenberg, die was heute ihren 60. Geburtstag feiert. Liebe Ingrid, an dieser Stelle nochmal alles, alles Gute, eben auch von uns. Und ja, heute geht Schlag auf Schlag. Ich habe schon den Nächsten bei mir in der Leitung, der heute ebenfalls seinen 60. Geburtstag feiert. Und zwar sage ich Hallo und schönen Abend an den Stefan Garber aus Kufstein. Hallo Stefan.
1: Habe
0: dere. Habe dere. Stefan, auch dir natürlich. Alles, alles Gute zum 60. Geburtstag.
1: Dankeschön. Dankeschön.
0: Wo erreichen wir die denn? Was machst du denn gerade?
1: Ja, ich bin jetzt gerade momentan daheim. Mhm. Auf der Rastlocke.
0: Aha.
1: Ne? Und auch nicht rauchen, ne?
0: Also, ganz gemütlich.
1: Ja, ganz gemütlich machen wir heim, ne?
0: Ja, recht hast. Steht nur eine kleine Feierlichkeit am Programm, oder? Bist du beim Vorbereiten?
1: Ja, dann ist dann am 1. August erst.
0: Okay. Ah, okay. Das heißt also sozusagen aufs Wochenende verschoben. Ja. Hast auch recht. Das heißt, heute noch ganz gemütlich, hast schon ein paar Gratulationen heute gekriegt. Sind schon ein paar da gewesen.
1: Gerade genug.
0: Haben so viele an die gedacht.
1: Ja, ja. Ja, da sind auch Freunde dabei bei mir.
0: Ja, schön. Da freut man sich natürlich,
1: sogar,
0: oder?
1: Sogar bei mir der Bauer, sogar mein Bauer, sogar in Gramsau haben, wo ich aufgewachsen bin.
0: Ja.
1: Ja, war schon gratuliert. Eigentlich die Frau eigentlich, ne?
0: Ja, ja.
1: Ich hab mich gratuliert.
0: Ja, voll nett.
1: Und sie ist auch voll nett, ne?
0: Ja, voll nett. Ja, ist natürlich was Schönes. Wenn wir da so viel auch noch an denken.
1: Ja.
0: Sehr gut. Ja, Stefan, weißt du, wer nur an die gedacht hat? Es hat nämlich ein paar an die gedacht, was er den, also beauftragt hat sozusagen, dass sie die Uhr auf. Hast du einen Tipp, wer das sein könnte?
1: Karin.
0: Die Karin? Wer ist die Karin?
1: Ja, von meinem Bruder, die Freundin.
0: Ah, okay. Vom Norbert, oder?
1: Die 100% die Zweiten.
0: Also, okay. Gut, dann schauen wir, ob es richtig liegt. Lieber Stefan, ich darf dir kurz was vorlesen. Und zwar schreiben sie: Wir wünschen dir viel Gesundheit und alles Gute zum Geburtstag, dass du am richtigen Weg bleibst und immer nach vorne schauen kannst. Lass dich nicht stressen und nimm dir Zeit. Wir haben dich ganz furchtbar lieb. Norbert und Karin. Hast richtig getippt.
1: Ja.
0: Hast einen guten Riecher gehabt, Stefan.
1: Sie hat einfach zu mir. Ne?
0: Ja.
1: Ich soll heute die Leitung freihalten.
0: Ah, okay, dann haben sie schon ein bisschen angeteased. Hast du gedacht, ja, okay, der kommt heute was kommen.
1: Ja, ja.
0: Aber gefreist dir?
1: Ich freue mich auch wahnsinnig furchtbar für dich.
0: Sehr schön. Ja, Stefan, und du kannst dich noch mehr freuen. Sie haben nämlich auch organisiert, dass du einen Gutschein kriegst von der Kummerer Alm in Elmau.
1: Kummerer Alm, muss ich
0: sehen. Ja, im Skigebiet direkt am Wilden Kaiser, ganz was Schönes. Mhm. Da kannst du einen Ausflug hinmachen. Mhm. Wird da von unserem Hörerservice zugeschickt. Und natürlich gibt es auch einen musikalischen Titel für dich.
1: Wer?
0: Und zwar von die Schürzenjäger. Haben sie ausgesucht? Freundschaft ist wie ein Geschenk. Passt es?
1: Jawohl.
0: Nehmen wir mal, oder?
1: Ich hole rein und mein Gutschein.
0: Ja, sehr schön.
1: Kann ich die Karte rein und dann nochmal, oder?
0: Ja. Ja, genau, kriegst zugeschickt. Ja. Lieber Stefan, alles Gute, einen wunderschönen Geburtstagsabend wünschen wir dir heute noch.
1: Dankeschön.
0: Genieß es. Mach's gut. Servus. Danke.

0: die Schürzenjäger mit der Freundschaft. Damit gratulieren der Norbert und die Karin den lieben Stefan Garber aus Kufstein. Alles Gute wünschen Sie ihm zum 60. Geburtstag, den er heute feiert. Lieber Stefan, wir wünschen dir alles, alles Gute fürs neue Lebensjahr. Feier heute schön und vor allem bleib gesund. Bei uns geht's gleich weiter mit der Wunschhotline. Die Nummer für Ihre Musikwünsche 052 42 61 0 30 31.
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12: Hallo, U1 Team Tirol. Du bist der Norbert aus Axams. Grüße mich, meine Jungs, in Mario, in Marco, mein Gretel Dominik. Ich hätte einen Wunsch von Xenadu und Michalkova, das Ticket nach Berlin. Vielen lieben Dank, schönen Abend euch allen.

0: Nischakova für Norbertas Aksams und damit schicken wir ganz, ganz liebe Grüße für Ihren Feierabend hier auf Radio 1 Tirol. Das ist die Wunschhotline, Sie wünschen und wir spielen. Was darf es denn als nächstes sein?
1: Hallo 1, hallo Christine, das ist Albrecht. Mein Musikwunsch wäre ein Hit von Howard Carpendale, Ti Amo. Danke Christine, dir eine Zuhörer und dem gesamten 1 Team einen schönen Feierabend. Servus.
0: Ebenso, ja, und diesen Titel spielen wir natürlich sehr, sehr gerne, Howard Carpendale. Gänsehautgefühle gibt's da. Heute am Montagabend, das ist Radio 1 Tirol und das ist Tiamo.
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0: Howard Carpendale mit Tiamo in der heutigen Wunsch-Hotline auf Radio 1 Tirol. Und zwar für den lieben Alfred. Hofft, es hat genau gepasst für dich. Und bei uns geht's weiter mit dem nächsten Musikwunsch. Wir begleiten Sie da im Auto oder daheim oder im Büro, wenn Sie noch sind. In diesem Fall aber schick mir liebe Grüße ins Auto. Was darf es denn sein?
1: Hallo 1, da spricht der Josef. Ich sitze gerade im Auto und wünsche mir von Kohle und Schnute Drehboot, wenn möglich, die nächsten 20 Minuten. Danke.
0: Ja, ist natürlich möglich. Drehboot gibt's jetzt. Und damit schicken wir liebe Grüße ins Auto. Cola und Schnote, immer sehr viel gewünscht. Und jetzt bei uns in der Wunschhotline auf Radio U1 Tirol.

0: Cola und Schnute mit dem Drehtboot für den lieben Josef in der heutigen Wunsch-Hotline auf Radio U1 Tirol. Und wie geht's weiter?
1: Ja, servus, da sind die Hochfutzing, Oeringer. Grüßen, da hat man gerne Link sein und Grüße. Und wir wünschen euch jetzt von der Hallo, das ist Gasbuchlied. Danke, eine schöne Nacht, habe ich dir.
0: Schicken wir zu euch nach Hochfitzner. Viel Spaß damit.

0: Hallo Dries aus dem Zillertal mit einem neuen Gorsbuch-Lied für die Hochfützner. Schick mal liebe Grüße und wir freuen uns. Manchmal dürfen wir in der Wunsch-Hotline auch ja ein bisschen besondere Grüße weitergeben, besondere Wünsche erfüllen. Ich sage hallo und schönen Abend, Stefan.
1: Hallo, eins, da ist der Stefan aus Innsbruck, derzeit in Niederösterreich auf Reha in Alland. Ich möchte ganz lieb das U1-Team grüßen, ihr macht so super Musik und die Andrea, meine Verlobte, herzlich grüßen, der ist daheim in Schwarz. Und die Margit, meine Schwiegermami, auch liebe Grüße. Und wünschen, dass ich mir von die Bambis nur ein Bild von dir. Und liebe Andrea, nichts dauert ewig, ich komme mal wieder heim. Passt, okay, ciao, Peter.
0: Sagt er der Stefan, wir wünschen dir auf diesem Weg, lieber Stefan, alles, alles Gute, vor allem schnelle Genesung und dass du schnell wieder bei der Andrea daheim bist. Und um die Wartezeit ein bisschen zu verkürzen, jetzt die Bambis mit nur ein Bild von dir. Alles Gute.

0: Die Bambis, nur ein Bild von dir für den Stefan, der in Niederösterreich auf Reha liegt. Alles Gute und gute Genesungen für die Andrea, seine Verlobte. Und jetzt lassen wir die Sonne wieder scheinen.
1: Hallo U1, da spricht die Monika und ich wünsche mir vom Alpenblitz aus Tirol, lass die Sonne wieder scheinen. Danke,
0: wir haben... Das machen wir.

0: der Sonne funktioniert ganz gut. Die nächsten Tage hochsommerliches Wetter bei uns in Tirol, da freuen wir uns schon drauf.
1: Servus, Arndt, das ist der Arnold. Grüß euch. Könnt ihr mal bitte von den Ursprungsbuben das Kavendellied spielen? Grüß euch, dass ihr gerne alle was wir kennen. Und denk, Arndt, Team, einen schönen Montagnachmittag. Ciao, Pierre, danke, ciao.
0: Natürlich spüren wir das. Ebenso. Schönen Abend, schönen Feierabend hier bei uns auf Radio 1 Tirol. Jetzt mit Musik von Die Ursprungsbuben.
2: Ja.

0: bisschen was Ruhigeres. Von die Ursprungburm zum Reinstarten in diesen Feierabend. Skavendl-Lied und ein bisschen was Schwungvolleres gibt's gleich hier bei uns auf Rheins in der Mundschatlein. Zwei Titel gehen sich in dieser Stunde noch aus. Susal die Partyhexe und Raimund Halm.
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4: Hallo, Hans, da ist der Peter aus Deutschland. Der Smith von Susel. Heute geht es bergauf, springen auf Nacht bei dem Wunschkonzert. Das war eine schöne Dankeschön und vielen Dank. Und das Gute.
5: Gerne, mach mal.

0: Genau so ist es. Und einer geht sich in dieser Stunde noch aus.
1: Ja, grüß dich, Karl, miteinander und wollen einen schönen guten Abend. Danke. Ich hätte heute gern von Raimund Heim die Stücke Bergerisch gespielt. Danke dir und für dich.
0: Sehr gerne, dann machen wir das. Schönen Abend.

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2: Mit Martina Steidl. Grundwehrdienst und Zivildienst werden verlängert. Die Regierung hat sich auf eine Wehrpflichtreform geeinigt. Der Grundwehrdienst soll künftig 6+3 Monate dauern. Für Außenministerin Meindl-Reisinger eine gute Lösung.
3: Damit schaffen wir mehr Verlässlichkeit, aber wir schaffen vor allem eine stärkere Miliz und ein Bundesheer, das den sicherheitspolitischen Herausforderungen unserer Zeit auch gewachsen ist.
2: Der Zivildienst soll ab dem kommenden Jahr auf 9+2 Monate ausgeweitet werden, wobei die Verlängerung um 2 Monate vorerst freiwillig ist. Falls sich jedoch zu wenige für den Präsenzdienst melden, werden die 2 Monate verpflichtend. Nicht vollends überzeugt von dem Kompromiss ist Erwin Hammeseder, der Vorsitzende der Wehrdienstkommission.
4: Durchaus hätte ich mir persönlich mehr Mut gewünscht, aber klar ist, es ist deutlich besser, was jetzt kommt, als der Status quo.
2: Der Vorschlag der Kommission waren ursprünglich 8 Monate Wehrdienst +2 Monate Milizdienst. Für den Zivildienst waren volle 12 Monate angedacht. Im Urlaub in Grado ist ein 77 Jahre alter Wiener ums Leben gekommen. Der Mann hat einen Herz-Kreislauf-Stillstand erlitten, während er im Meer schwimmen war. Rettungsschwimmer haben seine 28 Jahre alte Enkelin aus dem Wasser geholt, die beinahe ertrunken wäre. Der 77-Jährige konnte nicht mehr wiederbelebt werden. Beide sind trotz roter Flagge am Strand ins Meer gegangen. Mallorca ist am Limit. Unter diesem Motto haben zehntausende Menschen am Wochenende gegen zu viele Touristen auf der Insel demonstriert. Und das bewusst mitten in der Hauptsaison. Sie fordern etwa, die Besucherzahl zu limitieren. Besonders eng wird es auf dem Wohnungsmarkt. Viele Beschäftigte im Tourismus können sich auf der Insel oft nur ein WG-Zimmer leisten oder müssen auf Wohnwagensiedlungen und Elendsviertel ausweichen. Der Schauspieler Johannes Krisch ist tot. Er ist im Alter von 59 Jahren in einem Wiener Spital gestorben. Krisch war auch durch sein markantes Auftreten und Gesicht einer der bekanntesten Charakterdarsteller des Landes, sowohl auf der Bühne als auch im Film, etwa als Serienmörder Jack Unterweger oder auch in Auftritten in den Serien Braunschlag oder Tatort.
5: Gleich 3 Minuten nach 19 Uhr zum U1-Verkehrsservice. Wir haben Tirolstraßen für Sie im Blick und da läuft's gut mittlerweile. Es gibt keine Staus, keine längeren Wartezeiten. Wir wünschen also gute Fahrt. Zum Wetter, und da wird's tatsächlich immer schöner. Ein bisschen Sonne geht sich heute am Abend noch aus, bis sie untergeht. Angenehm warm ist es damit noch. 21 Grad messen wir derzeit in Lengenfeld, 22 Grad hat's in Tiersee und 23 Grad in Kramsach. In der Nacht, da sinken dann die Temperaturen auf 14 bis 8 Grad. Wir dürfen uns aber an die warmen Temperaturen untertags wieder gewöhnen. Ab morgen kehrt nämlich der Hochsommer bei uns in Tirol zurück. Der bringt strahlenden Sonnenschein die nächsten Tage, auch morgen, sobald der Nebel von der Früh weg ist. Morgen gehen sich schon bis zu 32 Grad aus, am Donnerstag dann schon bis zu 38. Das ist dann vermutlich auch der wärmste Tag der Woche.
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5: Radio U1 Tirol. Und das war's von mir, Christine Treiner. Ich verabschiede mich. Schön, dass ihr alle mit dabei wart heute am Nachmittag. Wir hören uns wieder am Mittwoch zur Tiroler Zeit ab 14 Uhr. Ich freue mich schon drauf. Und morgen in der Früh begrüßen Sie Anna-Maria Rödig und Fabian Strickner. Und damit einen wunderschönen Abend noch und bis bald. Viel Spaß noch mit den nächsten Musikwünschen, die wir noch erfüllen dürfen. Jetzt zum Beispiel den hier.
7: Hallo U1, da ist die Elisabeth. Bitte spitz mir für das Lied vom schönen Bauernhof von der Filzmuser Tanzmusik. Und grüßen da den Johann und die Anna Schellhorn in der Niederau. Danke, bis dann.
5: Viel Spaß damit. Sie haben einen schönen Bauernhof. Gibt's jetzt hier bei uns auf U1. Bis dann.

Hallo, liebes Ö1-Team. Hallo, liebe Christine. Schön, dich wieder mal zu hören nachmittags. Leider konnte ich deine Sendung letzte Woche nicht hören, weil ich arbeiten musste. Ich würde mir heute gern von den Kaisern, tu mir das bloß nicht anwünschen. Liebe Grüße gehen an dich, ans ganze Ö1-Team. Ihr seid spitze, macht weiter so.

Hallo, liebes U1-Team. Da ist wieder mal die Gertraud aus Kitzbühel. Ich würde mir von die Kasselrutter Spatzen bitte das Lied wünschen. Liebe ist mehr als nur eine Nacht. Und da möchte ich gern alle Verwandten, Freunde, Bekannte und das gesamte U1-Team recht herzlich grüßen und einen schönen Abend wünschen. Danke.

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1: Mit Martina Steidl. Unterschiedlich sind die Reaktionen auf die Wehrpflichtreform der Regierung ausgefallen. FPÖ und Grüne halten nicht viel davon. Bundespräsident Alexander Van der Bellen hat den Kompromiss begrüßt. Auch das Rote Kreuz ist zufrieden. Die Wehrdienstkommission selbst hätte sich mehr Mut gewünscht. Der Grundwehrdienst soll ab 2027 auf 6+3 Monate verlängert werden. Der Zivildienst auf 9+2 Monate. Die 2 Monate zunächst freiwillig. Verpflichtend werden sie allerdings, wenn sich zu wenige für den Präsenzdienst melden. Die Weltanschauung und die Herkunft sind die häufigsten Motive für Hate Crime, also Straftaten durch Vorurteile. Das zeigt ein Lagebericht aus dem Innenministerium. Rund 6.700 solcher Hassverbrechen wurden im Vorjahr registriert. Daran hat sich nicht viel geändert. Die Täter sind meist jünger als 21 Jahre. Die Verbrechen passieren am häufigsten im Internet. An erster Stelle stehen dabei Verstöße gegen das Verbotsgesetz. Nach dem ersten bekannt gewordenen eigenständigen Hackerangriff durch künstliche Intelligenz haben 30 große US-Tech-Unternehmen eine Sicherheitsallianz gegründet. Darunter große Namen wie IBM oder Microsoft. Die Konzerne wollen KI-Modelle zur Cyberabwehr bereitstellen. Programmierer sollen diese dann weiterentwickeln. Dauerhafte Geldsorgen lassen das Hirn schneller altern, das zeigt eine britische Langzeitstudie. Das Ergebnis: Menschen, die im frühen und mittleren Erwachsenenalter entweder dauerhaft mit Geldproblemen gekämpft oder ein niedriges Einkommen hatten, haben im Alter von 53 Jahren schlechter bei Gedächtnistests abgeschnitten. Als mögliche Ursache gelten Stress, Rauchen und Alkoholmissbrauch, hervorgerufen durch die Geldsorgen.
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